0: Seniorin und ihr erwachsener Sohn tot in einem Mehrfamilienhaus gefunden worden. Die Polizei geht von einem Tötungsdelikt aus. Es gibt deutliche Hinweise auf Fremdeinwirkung. Ein Tatverdächtiger wurde bereits ermittelt. Wie es aus Polizeikreisen heißt, soll es eine Person aus dem familiären Umfeld sein. Zu den Hintergründen ist bisher nichts bekannt. Nach 12 Jahren hat Antonio Rüdiger seinen Rücktritt aus der Fußballnationalmannschaft erklärt. Das kündigte der 33-Jährige in den sozialen Medien an. Er wolle den Weg für die junge Generation freimachen und bedankte sich bei seinen Teamkollegen. Der Innenverteidiger von Real Madrid absolvierte insgesamt 86 Partien für die DFB-Auswahl.
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2: Hier und da starten wir noch mit Nebel rein in den Tag. Da kämpft sich dann aber die Sonne easy wieder durch später. Bis auf 25 Grad geht's noch hoch auf dem Thermometer. Morgen dann ein paar Tropfen mit dabei zum Tagesstart. Die werden dann aber im Laufe des Tages ganz schnell weniger.
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2: Ich bin Hendrik Daum. Deutschland bekommt nach dem versuchten Drohnenanschlag in Leipzig jetzt Rückendeckung von der NATO und der EU. NATO-Chef Rutte erklärt, die Beweise gegen Russland seien eindeutig und auch EU-Kommissionspräsidentin von der Leyen sichert Deutschland Unterstützung zu. Dirk Zeitler mit den Einzelheiten.
3: Beide machen klar, Moskau soll mit solchen Aktionen weder Deutschland einschüchtern, noch die Hilfe für die Ukraine schwächen. Rutte hat darüber bereits mit Bundeskanzler Merz gesprochen. Als nächstes berät er auch mit Kommissionspräsidentin von der Leyen. Dann geht es darum, wie Europa weiter reagieren kann. Auch die EU-Außenminister wollen über den Fall und mögliche Sanktionen sprechen. Moskau kündigte dagegen eine Reaktion auf die deutschen Maßnahmen an. Was genau das heißt, lässt das Außenministerium offen.
2: In einem Umspannwerk in der Nähe des Kohlekraftwerks Jentschwalde in Brandenburg hat es einen Sabotageakt gegeben. Allerdings wurde die Stromversorgung nicht gestört. In zwei Fällen sei es gelungen, leitfähiges Material in die Höchstspannungsleitung einzubringen. Das sagte Brandenburgs Innenminister Rethmann. Es wurden zahlreiche Sprengvorrichtungen gefunden. Es sei aber vergleichsweise glimpflich ausgegangen, so Rethmann. Im oberbayerischen Geretsried sind eine Seniorin und ihr erwachsener Sohn tot in einem Mehrfamilienhaus gefunden worden. Die Polizei geht von einem Tötungsdelikt aus. Es gibt deutliche Hinweise auf Fremdeinwirkung. Ein Tatverdächtiger wurde bereits ermittelt. Wie es aus Polizeikreisen heißt, soll es eine Person aus dem familiären Umfeld sein. Zu den Hintergründen ist bisher nichts bekannt. Nach 12 Jahren hat Antonio Rüdiger seinen Rücktritt aus der Fußballnationalmannschaft erklärt. Das kündigte der 33-Jährige in den sozialen Medien an. Er wolle den Weg für die junge Generation freimachen und bedankte sich bei seinen Teamkollegen. Der Innenverteidiger von Real Madrid absolvierte insgesamt 86 Partien für die DFB-Auswahl.
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4: So ein paar Nebelfelder tummeln sich heute Morgen noch bei uns. Die können die Sonne aber mal gar nicht aufhalten. Es wird spätsommerlich mit 22 bis 25 Grad und trocken bleibt's auch. Morgen am Mittwoch schaut's ein bisschen anders aus. Geht's hier und da mit Regen rein in den Tag. Der verzieht sich dann aber schnell und die Sonne schaut durch.
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2: Ich bin Hendrik Daum. Der Vorstand von Volkswagen hat einem Bericht der Wirtschaftswoche zufolge bereits beschlossen, 4 VW-Werke zu schließen. Demzufolge soll die Produktion in Emden, Hannover, Zwickau und Neckarsulm zwischen 2031 und 2034 enden. In den vergangenen Tagen hatte es bei Volkswagen eine Reihe von Betriebsversammlungen gegeben. Hintergrund sind die Sparpläne des Unternehmens. Die deutsche Marine hat im Nordatlantik einen zuvor geheim gehaltenen Test des israelischen Raketensystems LoRa erfolgreich abgeschlossen. Ein Marineinspekteur sagte, das Waffensystem lasse sich problemlos von deutschen Schiffen aus einsetzen. Außerdem übersteige die mögliche Reichweite alles, was man bisher kannte. Bayerns Ministerpräsident Söder fordert eine nationale Gasreserve, ähnlich wie beim Öl. Die aktuellen Speichervorräte seien zu niedrig, sagte der CSU-Chef. Wirtschaftsminister Aiwanger sagte, aktuell käme man auf maximal 50%. Nötig seien aber bis 1. November 70%. Er fürchtet Engpässe, sollte es aus irgendeinem Grund Lieferprobleme mit Flüssiggas geben. Das meiste davon kommt aus den USA. Fußballprofi Antonio Rüdiger spielt nicht mehr für Deutschland. Auf seinen Social-Media-Kanälen hat der 33-Jährige seinen Rücktritt aus der deutschen Nationalmannschaft erklärt. Moritz Einzel berichtet.
3: Es sei an der Zeit, den Weg für die junge Generation freizumachen, schrieb Rüdiger. Der Innenverteidiger in Diensten von Real Madrid bestritt 86 Länderspiele für Deutschland. Er nahm an 3 Welt- und 2 Europameisterschaften teil. 2017 war Rüdiger Teil des jungen deutschen Teams, das in Russland den Confederations Cup gewann.
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4: Hier und da starten wir noch mit Nebel rein in den Tag. Da kämpft sich dann aber die Sonne easy wieder durch später. Bis auf 25 Grad geht's noch hoch auf dem Thermometer. Morgen dann ein paar Tropfen mit dabei zum Tagesstart. Die werden dann aber im Laufe des Tages ganz schnell weniger.
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2: Ich bin Hendrik Daum. Der Vorstand von Volkswagen hat einem Bericht der Wirtschaftswoche zufolge bereits beschlossen, 4 VW-Werke zu schließen. Demzufolge soll die Produktion in Emden, Hannover, Zwickau und Neckarsulm zwischen 2031 und 2034 enden. In den vergangenen Tagen hatte es bei Volkswagen eine Reihe von Betriebsversammlungen gegeben. Hintergrund sind die Sparpläne des Unternehmens. Die deutsche Marine hat im Nordatlantik einen zuvor geheim gehaltenen Test des israelischen Raketensystems LoRa erfolgreich abgeschlossen. Ein Marineinspekteur sagte, das Waffensystem lasse sich problemlos von deutschen Schiffen aus einsetzen. Außerdem übersteige die mögliche Reichweite alles, was man bisher kannte. Bayerns Ministerpräsident Söder fordert eine nationale Gasreserve, ähnlich wie beim Öl. Die aktuellen Speichervorräte seien zu niedrig, sagte der CSU-Chef. Wirtschaftsminister Aiwanger sagte, aktuell käme man auf maximal 50%. Nötig seien aber bis 1. November 70%. Er fürchtet Engpässe, sollte es aus irgendeinem Grund Lieferprobleme mit Flüssiggas geben. Das meiste davon kommt aus den USA. Fußballprofi Antonio Rüdiger spielt nicht mehr für Deutschland. Auf seinen Social-Media-Kanälen hat der 33-Jährige seinen Rücktritt aus der deutschen Nationalmannschaft erklärt. Moritz Einzel berichtet.
3: Es sei an der Zeit, den Weg für die junge Generation freizumachen, schrieb Rüdiger. Der Innenverteidiger in Diensten von Real Madrid bestritt 86 Länderspiele für Deutschland. Er nahm an 3 Welt- und 2 Europameisterschaften teil. 2017 war Rüdiger Teil des jungen deutschen Teams, das in Russland den Confederations Cup gewann.
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4: So ein paar Nebelfelder tummeln sich heute Morgen noch bei uns. Die können die Sonne aber mal gar nicht aufhalten. Es wird spätsommerlich mit 22 bis 25 Grad und trocken bleibt's auch. Morgen am Mittwoch schaut's ein bisschen anders aus. Geht's hier und da mit Regen rein in den Tag. Der verzieht sich dann aber schnell und die Sonne schaut durch.
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2: Ich bin Hendrik Daum. Der Vorstand von Volkswagen hat einem Bericht der Wirtschaftswoche zufolge bereits beschlossen, 4 VW-Werke zu schließen. Demzufolge soll die Produktion in Emden, Hannover, Zwickau und Neckarsulm zwischen 2031 und 2034 enden. In den vergangenen Tagen hatte es bei Volkswagen eine Reihe von Betriebsversammlungen gegeben. Hintergrund sind die Sparpläne des Unternehmens. Die Bundesregierung bringt heute ein Gesetz auf den Weg, das vor allem den ganz kleinen Kindern zugutekommen soll. Im Kern geht es um verpflichtende Sprachtests für alle Vierjährigen und um eine gezielte Förderung der Kinder in den Kitas. Uli Reitinger berichtet.
3: Das Gesetz soll den Kleinkindern den Übergang zur Grundschule erleichtern. Experten sagen, im Moment schleppen die Kinder und Jugendlichen Bildungsdefizite oft durch ihre gesamte Bildungslaufbahn. Das soll sich mit dem neuen Gesetz ändern. Mit den verpflichtenden, bundesweit einheitlichen Sprachtests, auch für Kinder, die nicht in die Kita gehen, sollen Probleme früh erkannt und direkt mit individuell passenden Hilfen entgegengewirkt werden.
2: Die deutsche Marine hat im Nordatlantik einen zuvor geheim gehaltenen Test des israelischen Raketensystems LORA erfolgreich abgeschlossen. Ein Marineinspekteur sagte, das Waffensystem lasse sich problemlos von deutschen Schiffen aus einsetzen. Außerdem übersteige die mögliche Reichweite alles, was man bisher kannte. Bei den US Open haben die beiden deutschen Tennisprofis Eva Liss und Jan-Lennard Struff die zweite Runde erreicht. Der 36 Jahre alte Struff setzte sich glatt in 3 Sätzen gegen Camilo Hugo Carabelli aus Argentinien durch. Auf ihn wartet nun mit Francisco Cerundolo erneut ein Argentinier. Die Hamburgerin Liss besiegte zuvor die Tschechin Gabriela Knutson in 2 Sätzen. Sie trifft in der nächsten Runde auf die russische French Open-Gewinnerin Mira Andreeva.
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4: Hier und da starten wir noch mit Nebel rein in den Tag. Da kämpft sich dann aber die Sonne easy wieder durch später. Bis auf 25 Grad geht's noch hoch auf dem Thermometer. Morgen dann ein paar Tropfen mit dabei zum Tagesstart. Die werden dann aber im Laufe des Tages ganz schnell weniger.
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2: Ich bin Hendrik Daum. Der Vorstand von Volkswagen hat einem Bericht der Wirtschaftswoche zufolge bereits beschlossen, 4 VW-Werke zu schließen. Demzufolge soll die Produktion in Emden, Hannover, Zwickau und Neckarsulm zwischen 2031 und 2034 enden. In den vergangenen Tagen hatte es bei Volkswagen eine Reihe von Betriebsversammlungen gegeben. Hintergrund sind die Sparpläne des Unternehmens. Die Bundesregierung bringt heute ein Gesetz auf den Weg, das vor allem den ganz kleinen Kindern zugutekommen soll. Im Kern geht es um verpflichtende Sprachtests für alle Vierjährigen und um eine gezielte Förderung der Kinder in den Kitas. Uli Reitinger berichtet.
3: Das Gesetz soll den Kleinkindern den Übergang zur Grundschule erleichtern. Experten sagen, im Moment schleppen die Kinder und Jugendlichen Bildungsdefizite oft durch ihre gesamte Bildungslaufbahn. Das soll sich mit dem neuen Gesetz ändern. Mit den verpflichtenden, bundesweit einheitlichen Sprachtests, auch für Kinder, die nicht in die Kita gehen, sollen Probleme früh erkannt und direkt mit individuell passenden Hilfen entgegengewirkt werden.
2: Die deutsche Marine hat im Nordatlantik einen zuvor geheim gehaltenen Test des israelischen Raketensystems LORA erfolgreich abgeschlossen. Ein Marineinspekteur sagte, das Waffensystem lasse sich problemlos von deutschen Schiffen aus einsetzen. Außerdem übersteige die mögliche Reichweite alles, was man bisher kannte. Bei den US Open haben die beiden deutschen Tennisprofis Eva Liss und Jan-Lennard Struff die zweite Runde erreicht. Der 36 Jahre alte Struff setzte sich glatt in 3 Sätzen gegen Camilo Hugo Carabelli aus Argentinien durch. Auf ihn wartet nun mit Francisco Cerundolo erneut ein Argentinier. Die Hamburgerin Liss besiegte zuvor die Tschechin Gabriela Knutson in 2 Sätzen. Sie trifft in der nächsten Runde auf die russische French Open-Gewinnerin Mira Andrejewa.
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4: So ein paar Nebelfelder tummeln sich heute Morgen noch bei uns. Die können die Sonne aber mal gar nicht aufhalten. Es wird spätsommerlich mit 22 bis 25 Grad und trocken bleibt's auch. Morgen am Mittwoch schaut's ein bisschen anders aus. Geht's hier und da mit Regen rein in den Tag. Der verzieht sich dann aber schnell und die Sonne schaut durch.
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2: Ich bin Hendrik Daum. Einen schönen guten Morgen. Der Vorstand von Volkswagen hat einem Bericht der Wirtschaftswoche zufolge bereits beschlossen, 4 VW-Werke zu schließen. Demzufolge soll die Produktion in Emden, Hannover, Zwickau und Neckarsulm zwischen 2031 und 2034 enden. In den vergangenen Tagen hatte es bei Volkswagen eine Reihe von Betriebsversammlungen gegeben. Hintergrund sind die Sparpläne des Unternehmens. Die Europäische Union hat der Bundesregierung mit Blick auf den Drohnenvorfall in Leipzig Unterstützung zugesichert. Die EU stehe angesichts des russischen Angriffs voll und ganz an der Seite Deutschlands. Das schrieb Kommissionspräsidentin von der Leyen. NATO-Generalsekretär Rutte betonte, das Bündnis werde seine Mitglieder gegen jegliche Bedrohung verteidigen. Unterdessen hat Russlands Präsident Putin auf die von Deutschland angekündigten Sanktionen reagiert. Sie seien ein so wörtlich schwerer Fehler und liefen eindeutig den Interessen des deutschen Volkes zuwider, so Putin. Die bayerische Staatsregierung drängt darauf, dass auch bei uns mehr Gas gefördert wird. Das sagte Ministerpräsident Söder. Hintergrund ist, dass die deutschen Gasspeicher im Moment nur zu etwas mehr als 50% gefüllt sind. Bayern fordert deshalb eine nationale Gasreserve für etwa 3 Wochen. Fußballprofi Antonio Rüdiger spielt nicht mehr für Deutschland. Auf seinen Social-Media-Kanälen hat der 33-Jährige seinen Rücktritt aus der deutschen Nationalmannschaft erklärt, Moritz Einzel berichtet.
3: Es sei an der Zeit, den Weg für die junge Generation freizumachen, schrieb Rüdiger. Der Innenverteidiger in Diensten von Real Madrid bestritt 86 Länderspiele für Deutschland. Er nahm an 3 Welt- und 2 Europameisterschaften teil. 2017 war Rüdiger Teil des jungen deutschen Teams, das in Russland den Confederations Cup gewann.
2: Und Borussia Dortmund hat die 2. Runde des DFB-Pokals erreicht. Der BVB gewann beim Fußball-Fünftligisten Hamburg-Eimsbütteler Ballspielclub mit 5:0. Heute Abend spielt dann zum Abschluss der ersten Pokalrunde der FC Bayern beim VfL Osnabrück.
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4: Es geht teilweise mit Nebel in den Mittwoch. Der verzieht sich aber relativ schnell und die Sonne kommt durch. Bei 22 bis 25 Grad ziehen dann immer wieder Wolken durch und es bleibt trocken. Morgen dann Regen und Wolken zum Start. Spätestens ab Nachmittag, da bleibt's trocken bei Höchstwerten von um die 26 Grad.
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4: Wir schauen kurz, was auf den Straßen los ist. Nix, keine größeren Behinderungen. Ihr kommt gut durch.
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4: Ja, wo stehen Sie denn, die Blitzer? Wir haben noch keine, ihr vielleicht? Dann klingelt kurz durch oder schickt uns eine WhatsApp 0800 14 15 800. Kommt gut an.
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1: Ente, Ente, Entenrennen. Die schwimmen wieder durch die Isar. Ab Freitag könnt ihr euch wieder euer Entenlos fürs große Landshuter Entenrennen holen. 6 Euro kostet eine Rennente und dafür gibt's eine kleine Souvenirente dazu. Zu kaufen gibt's die Lose unter anderem beim Landshuter Netzwerk, beim Hugendubel in der Altstadt und am Losstand gegenüber vom Rathaus. Am 27. September heizt dann 6000 Enten rein in die Isar und ab Richtung Maxwehr. Und vielleicht gehört genau eure Ente zu den schnellsten? Dann warten insgesamt 500 Gewinnmöglichkeiten auf euch. Also Ente sichern und beim großen Rennen mitfiebern. Ab Freitag gibt's Lose.
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3: Mit Lisa Grubwinkler. Größtenteils unzufriedene Gesichter in der niederbayerischen Landwirtschaft. Nach den schlechten Kartoffel-, Gurken-, Hopfen- und Weizenernten schaut's auch beim Mais nicht gut aus. Niederbayerns Bauernpräsident Siegfried Jäger sagt uns dazu:
4: Ich denke, dass wir im Maisbereich Minus haben von 25%. Körnermais vom Körnertrag und um Silomais vom Mengenertrag. Weil solche Temperaturen natürlich die Pflanze nicht mehr in der Lage ist, irgendwie Photosynthese zu vollziehen.
3: Eine Hilfe wären Bewässerungsanlagen. Da fordert der Bauernverband finanzielle Unterstützung vom Freistaat und vom Bund.
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6: 200.000 Euro Spendengelder. Darüber darf sich das neue Rottal-Inn-Hospiz freuen. Die finanzielle Unterstützung kommt von der Paula Kubitschek-Vogel-Stiftung und ist für die Ausstattung des Hospizes bestimmt. Mit der Einrichtung soll ein Ort geschaffen werden, an dem schwerstkranke Menschen in ihrer letzten Lebensphase würdevoll und menschlich begleitet werden. Aus Pfarrkirchen, Holger Bier.
5: Landkreis Dingolfing-Landau, aktuell.
7: Farben, Lacke, Öl oder Batterien sammeln sich über Monate zu Hause an. In ein paar Tagen können wir alles loswerden. Am Samstag und Montag ist die Problemmüllsammlung im Landkreis unterwegs. Diesen Samstag macht sie Halt in Markelkofen, Simbach und Reisbach. Am Montag geht's dann in Dingolfing und Landau weiter. Aus Dingolfing, Erich Schemmer.
5: Und jetzt maximal informiert über Deutschland und die Welt.
3: Unruhige Nacht für die Hansestadt Hamburg. Gestern Abend fallen auf einem Fabrikgelände nahe der Messe Schüsse. Zwei Männer werden tödlich verletzt. Die Polizei sperrt den Tatort und startet schnell mit der Suche nach dem Schützen. Der könnte noch in einem der Fabrikgebäude sein. In Berlin tagt heute das Bundeskabinett. Gleich mehrere große Punkte stehen auf der Agenda, unter anderem das neue Kita-Gesetz und eine Einkommensteuerreform. Mit letzterer will Finanzminister Klingbeil Familien mit kleinem Einkommen entlasten und reiche Menschen schneller zur Kasse bitten. Bei der Sitzung in Berlin kann Finanzminister Klingbeil selbst nicht dabei sein. Mit seinem Regierungsflieger ist er aktuell in den USA gestrandet. Wegen eines technischen Defekts kann er nicht mehr weiterreisen. Im US-amerikanischen Spartanburg hat Klingbeil unter anderem ein BMW-Werk besucht. Soweit unser News-Update. Mehr gibt's auf unserer Website und in der App.
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8: Da starten wir teilweise mit Nebel in den Tag. Es reißt aber schnell auf und die Sonne kommt raus. Ein paar Wolken bleiben am Himmel bei 22 bis 25 Grad. Der Start in den Donnerstagmorgen, der wird wolkig und regnerisch. Ab Nachmittag wird's dann trocken und die Sonne schafft's mehr und mehr durch. Es geht bis auf 26 Grad hoch.
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8: Wir schauen kurz, was auf den Straßen los ist. Nix, keine größeren Behinderungen. Ihr kommt gut durch.
2: Blitzer,
8: heute Morgen noch Fehlanzeige. Ihr habt einen für uns, dann klingelt durch oder schickt uns eine WhatsApp ins Studio. 0800 14 15 800. Danke und gute Fahrt.
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0: Es ist 6 Uhr.
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3: Mit Lisa Grubwinkler. Der heiße Sommer in Niederbayern hat nicht nur Auswirkungen auf die Natur, auch der Einzelhandel in der Region strauchelt bei über 30 Grad. Deshalb haben im Juli viele Geschäfte ein Minus eingefahren. Aber liegt das nur an den hohen Temperaturen? Bernd Ullmann vom Handelsverband Bayern meint dazu:
4: Die Hitze ist ein Faktor, dass es im Juli schlechter geworden ist, aber nicht die alleinige Erklärung. Die Kaufzurückhaltung ist ein riesengroßes Problem. Und natürlich sind auch die Kosten durch die Hitze für die Händler hoch, gerade mit Blick auf die Lebensmittelgeschäfte. Dort sind enorm viele Waren, die gekühlt werden müssen. Hinzu kommen natürlich unabhängig vom Wetter Personal, Mieten und die Logistik.
3: Viele potenzielle Käufer bleiben bei den hohen Temperaturen lieber zu Hause und bestellen online, erklärt Ullmann weiter.
5: 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Landkreis Dingolfing-Landau, aktuell.
6: Ein Pilotprojekt in Eichendorf entwickelt sich zur Erfolgsgeschichte. Das teilstationäre Kinderhospiz Haus Anna wird im September 3 Jahre alt. Nach Sanierungsarbeiten wegen eines Wasserschadens ist das Haus in Eichendorf wieder voll ausgebucht. Vor kurzem ist das erste schwerstkranke Kind auch verstorben. Trotz Trauer brennen die Pfleger für ihre kleinen Patienten und suchen immer wieder Unterstützer. Egal ob in Form von edlen Spendern oder neuen Kollegen. Aus Eichendorf, Emil Schmidt.
5: Landkreis Kelheim, aktuell.
7: Die letzten Vorbereitungen in Abensberg laufen. Morgen startet hier der Gillermoos. Damit bei Tausenden von Gästen das Handynetz nicht schlapp macht, reagiert die Telekom. Auf der Gillermooswiese wird ein mobiler Antennencontainer aufgestellt. Der verstärkt das Netz, damit das nicht überlastet wird. Aus Abensberg, Johannes Stettner.
5: Und jetzt maximal informiert über Deutschland und die Welt.
3: Unruhige Nacht für die Hansestadt Hamburg. Gestern Abend fallen auf einem Fabrikgelände nahe der Messe Schüsse. 2 Männer werden tödlich verletzt. Die Polizei sperrt den Tatort und startet schnell mit der Suche nach dem Schützen. Der könnte noch in einem der Fabrikgebäude sein. In Berlin tagt heute das Bundeskabinett. Gleich mehrere große Punkte stehen auf der Agenda. Unter anderem das neue Kita-Gesetz und eine Einkommensteuerreform. Mit letzterer will Finanzminister Klingbeil Familien mit kleinem Einkommen entlasten und reiche Menschen schneller zur Kasse bitten. Bei der Sitzung in Berlin kann Finanzminister Klingbeil selbst nicht dabei sein. Mit seinem Regierungsflieger ist er aktuell in den USA gestrandet. Wegen eines technischen Defekts kann er nicht mehr weiterreisen. Im US-amerikanischen Spartanburg hat Klingbeil unter anderem ein BMW-Werk besucht. Soweit unser News-Update. Mehr gibt's auf unserer Website und in der App.
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8: Es geht teilweise mit Nebel in den Mittwoch. Der verzieht sich aber relativ schnell und die Sonne kommt durch. Bei 22 bis 25 Grad ziehen dann immer wieder Wolken durch und es bleibt trocken. Morgen dann Regen und Wolken zum Start. Spätestens ab Nachmittag, da bleibt's trocken bei Höchstwerten von um die 26 Grad.
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8: Wir schauen kurz, was auf den Straßen los ist. Nix, keine größeren Behinderungen. Ihr kommt gut durch.
2: Blitzer
8: habt ihr uns heute Morgen noch keine gemeldet. Wenn ihr irgendwo einen entdeckt, gerne durchklingeln oder eine WhatsApp schicken. Geht beides unter der 0800 14 15 800. Gute Fahrt.
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0: Es ist 6:09. Guten Morgen, hier ist die Radio Galaxy Morning Show. Shirin David hat Beef mit Netflix.
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0: Ja, vor ein paar Monaten ist die Doku über Shirin David rausgekommen. Und jetzt sorgt genau diese Doku für ordentlich Gesprächsstoff. Denn Shirin sagt, die Doku hat mit ihrem wahren Ich nicht viel zu tun. Netflix hat sie vor allem als überforderte Frau dargestellt, die unter anderem unter ihrem Perfektionismus leidet. Das hat Shirin gesagt. Ihre Erfolge, ihr Ehrgeiz und ihr Weg nach ganz oben würden dagegen viel zu kurz kommen. Außerdem leidet, das hat Shirin gesagt, ihre Erfolge,

Es ist 10 Minuten vor 6:30. Guten Morgen, Max hier für euch in der Radio Galaxy Morning Show. Also, ich sag's euch ehrlich, ich trinke meinen Kaffee nicht mit normaler Milch, sondern mit Hafermilch. Gibt's ja mittlerweile total viele Alternativen für die Kuhmilch. Jetzt gibt's eine sehr interessante Entwicklung aus München. Und zwar gibt's da ein Startup, das tatsächlich Biermilch herstellt. Also quasi eine Milchalternative aus Bierresten, genauer gesagt aus Biertreber. Das ist Getreide, das beim Bierbrauen übrig bleibt und bisher meist als Tierfutter oder für Biogas genutzt wird. Das Startup, das macht daraus ein Getränk namens Tremi und das soll im Vergleich zu klassischer Hafermilch sogar ungefähr 3-mal so viel Proteine und 6-mal weniger Zucker haben. Also es klingt erstmal ziemlich wild. Dann könnte quasi dein Feierabendbier die Grundlage für deinen nächsten Morgenkaffee liefern. Ab Herbst soll Tremi erstmal im Großraum München in Cafés und im Einzelhandel erhältlich sein. Ich find's verrückt und werd's auf jeden Fall mal ausprobieren.

0: Es ist 6.28 Uhr.
1: Es ist der Mittwochmorgen, ihr hört Radio Galaxy. Wir bringen euch durch den Tag mit den besten aktuellen Hits. Gleich in der Playlist Kygo, Khaled und Griffin mit Save My Love. Die Imagine Dragons sind dabei und richtig viel Power am Morgen mit Kato. Turn the lights off.
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16: Mit Lisa Grubwinkler. Wenn es um den Arbeitsmarkt geht, hält sich Niederbayern wacker. Mit 4,0 haben wir im August die zweitniedrigste Arbeitslosenquote im Freistaat. Aber was braucht es, um auch in Zukunft zu bestehen? Lernen und Weiterbildung muss ein natürlicher Prozess werden, erklärt Matthias Dengler von der Agentur für Arbeit.
17: Dass es nicht darum geht, ich habe mal einen Berufsabschluss gemacht und bleibe dann 30, 40 Jahre in meinem Beruf. Also wir werden zukünftig noch mehr sehen, dass man einfach regelmäßig dann mal die Inhalte wechselt. Die Menschen werden vielleicht mal auch in unterschiedlichen Branchen arbeiten und das sehr viel stärker, als das in der Vergangenheit der Fall war.
16: Meint der Experte mit Blick auf die Entwicklung des Arbeitsmarktes in der Region.
18: Das Wichtigste aus den Regionen mit unseren Niederbayern-Reportern. Landkreis Kelheim, aktuell.
19: Schon seit Monaten ist die Kaisertherme Bad Abbach reif für ihre nächste Sanierung. Weil Gemeinde, Kommune und Bezirk sich die Arbeiten nicht leisten können, wird ein privater Investor gesucht. Und der ist jetzt wohl gefunden worden. Wer die Therme finanziell unterstützen will, soll in 2 Wochen bekannt gegeben werden bei der Verbandsversammlung am 16. September. Aus Bad Abbach, Tamara Neuberger.
18: Stadt Landshut, aktuell.
6: Das Gehirn Niederbayerns wird 10 Jahre alt. Im Staatsarchiv haben sich seit der Eröffnung über 3 Millionen Dokumente angesammelt. Darunter Unterlagen von Behörden, Gerichten und anderen staatlichen Stellen aus Niederbayern. Jedes Jahr kommen rund 300 Laufmeter neues Archivgut dazu. Nicht nur auf Papier, sondern auch digital. Interessierte können nämlich im virtuellen Lesesaal recherchieren. Aus Landshut, Martina Lesser.
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16: Buckelwald-Timmy beschäftigt im März ganz Deutschland. Lange nach seinem Tod beschert er der Staatsanwaltschaft Schwerin immer noch viel Arbeit. Hier gehen viele Strafanzeigen im Zusammenhang mit dem Wal ein. Meist drehen sich die um Tierschutz, unterlassene Hilfeleistung oder das Bundesnaturgesetz. Die deutsche Marine will aufrüsten. Geplant ist der Kauf von neuen Raketen mit einer Reichweite von mehr als 500 Kilometern. Vor kurzem werden geheime Tests damit im Nordatlantik abgeschlossen. Eine Fregatte hat das Raketensystem auf Herz und Nieren geprüft. KI-Anbieter OpenAI will seine künstlichen Intelligenzen besser absichern. Deswegen wird eine neue Version von ChatGPT entwickelt. Grund dafür ist ein Vorfall im Juli. Dabei hat sich eine KI selber mit dem Internet verbunden und versucht, andere Plattformen zu hacken. Soweit unser News-Update. Mehr gibt's in der App und auf der Website.
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20: Da starten wir teilweise mit Nebel in den Tag. Es reißt aber schnell auf und die Sonne kommt raus. Ein paar Wolken bleiben am Himmel bei 22 bis 25 Grad. Der Start in den Donnerstagmorgen, der wird wolkig und regnerisch. Ab Nachmittag wird's dann trocken und die Sonne schafft's mehr und mehr durch. Es geht bis auf 26 Grad hoch.
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20: Wir schauen kurz, was auf den Straßen los ist. Nix, keine größeren Behinderungen. Ihr kommt gut durch.
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20: Ja, wo stehen Sie denn, die Blitzer? Wir haben noch keine, ihr vielleicht? Dann klingelt kurz durch oder schickt uns eine WhatsApp 0800 14 15 800. Kommt gut an.
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0: Es ist 6.41 Uhr. Guten Morgen, Max hier in der Radio Galaxy Morning Show. Leute, ich war gestern einkaufen und es ist für mich jedes Jahr erneut ein kleiner Schock. Lebkuchen im September. Also es ist mir viel zu früh und ich bekomme da immer innerliche Aggressionen, wenn ich diese Lebkuchen jetzt schon quasi Anfang Herbst im Supermarkt sehe. Teilweise ja auch schon im Sommer. Und es gibt einen Menschen hier im Sender, einen Kollegen von mir, der ist quasi schuld dran, dass es jedes Jahr so bald Lebkuchen gibt, denn er kauft die Dinge. Mein Kollege Moritz.
1: Hey, ziemlich frech, Max. Also, pass auf. Ich glaube, ich bin nicht der Einzige. Da sind bestimmt einige Hörerinnen und Hörer von uns, die auch schon zugegriffen haben, die es aber vielleicht auch nicht zugeben wollen, ne? Wenn ihr Lebkuchen schon ein bisschen früher kauft, dann sind die noch richtig frisch. Wenn ich jetzt die aber liegen lasse, dann werden die immer schrumpeliger und immer ausgetrockneter. Ne? Und dann könnt ihr gar nichts mehr damit anfangen an Weihnachten. Dann könnt ihr vielleicht noch den Boden wischen oder was. Aber das alles andere ist damit nicht möglich. Deswegen, ja, mach du dich ruhig lustig. Ich stehe dazu. Lebkuchen auch im September von mir aus gerne.
0: Ja, der Trick ist ja, die nicht im September zu kaufen, sondern erst dann im Dezember, wenn sie quasi noch frisch sind. Also Moritz, nee. Also wir kommen da nicht auf einen Nenner, ganz sicher nicht. Und ich werde auch jetzt nicht anfangen, hier im September, quasi Anfang Herbst schon Lebkuchen zu essen. Also, nee, sorry, da bin ich raus. Assel!

0: Es ist 6.46 Uhr.
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0: Es ist 7:08.
1: Guten Morgen, Max hier in der Radio Galaxy Morning Show. Es ist Mittwoch, das heißt, es ist wieder Zeit fürs Radio Galaxy Produkte raten. Dippi hier im Studio. Dippi, worum geht's heute?
2: Wunderschönen guten Morgen. Ich habe was Einfaches mitgebracht. Gute Qualität arbeitet sauber und schnell. Früher brauchte man dafür 3 Sekunden und eine Handbewegung. Heute nur noch einen Knopfdruck, ein Motorgeräusch und etwas Geduld.
1: Ah, okay. Also welches Produkt steckt hinter dieser Kundenbewertung? Ich habe schon einen ganz heißen Tipp. Dippi, aber ich verrate ihn noch nicht. Wenn ihr was habt, wenn ihr eine Idee habt, dann gerne Sprachnachricht schicken oder anrufen 0800 007 0076. Die Auflösung gibt's dann in einer Stunde bei uns.

0: Viele Grüße an den Frühstückstisch, ins Auto oder ins Büro. Max hier für euch in der Radio Galaxy Morning Show. Die besten aktuellen Hits haben wir in der Playlist gleich nach 7 mit Bebe Rexha. New Religion, richtig gut, um ja, ein bisschen aufzuwachen, ein bisschen aufzutauen am Morgen. Dermot Kennedy in der Playlist und Martin Garrix mit Ed Sheeran.
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3: Mit Lisa Grubwinkler. Über 30.000 Jobs in Niederbayern sind von der Automobilindustrie abhängig. Die aktuelle Krise trifft sie alle. Steht die Wirtschaftskraft also vor dem Aus? Nein, mein Wirtschaftsminister Hubert Aiwanger.
4: Es ist nach wie vor so, dass die Automobilindustrie das Rückgrat der bayerischen Wirtschaft ist. Aber dieses Rückgrat bekommt zunehmend Probleme. Wir haben diese ideologischen Vorgaben aus Brüssel, die uns hier das Leben schwer machen. Dieses Verbrenner aus 2035 wird technisch und wirtschaftlich so nicht haltbar sein.
3: Der Niederbayer fordert deswegen den Stopp des geplanten Verbrenner aus für 2035. Zwar werden E-Autos generell unterstützt, so Aiwanger, die Wagen sind aber keineswegs emissionsfrei, weil sie oft mit Kohle oder Gasstrom betankt werden.
5: 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Stadt Pfarrkirchen, aktuell.
6: Ein Truck der ganz besonderen Art macht in Pfarrkirchen Halt. Das Infomobil des Deutschen Bundestags steht ab heute am Stadtplatz vor dem Rathaus. Hier können sich Besucher über die Arbeit des Parlaments informieren. Im Mobil gibt es zahlreiche digitale und gedruckte Informationsangebote. Unter anderem ist ein virtueller Rundgang im Bundestag möglich. Heute öffnet das Infomobil von 11 bis 18 Uhr, morgen von 9 bis 18 Uhr. Und auch am Freitag gibt es nochmal die Möglichkeit, den Infotruck zu besichtigen. Aus Pfarrkirchen, Daria Felsner.
5: Natur und Umwelt.
7: Endlich Abkühlung für die Donau. Anfang August wird für den Fluss die Meldestufe Warnung ausgerufen, wegen der hohen Wassertemperaturen. Inzwischen hat sich die Lage aber entspannt, meldet die Regierung der Oberpfalz. Die Warnung zwischen Regensburg und Passau kann deswegen wieder aufgehoben werden. Aus Straubing, Lorenz Gruber.
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3: Buckelwald Timmy beschäftigt im März ganz Deutschland. Lange nach seinem Tod beschert er der Staatsanwaltschaft Schwerin immer noch viel Arbeit. Hier gehen viele Strafanzeigen im Zusammenhang mit dem Wal ein. Meist drehen sich die um Tierschutz, unterlassene Hilfeleistung oder das Bundesnaturgesetz. Die deutsche Marine will aufrüsten. Geplant ist der Kauf von neuen Raketen mit einer Reichweite von mehr als 500 Kilometern. Vor kurzem werden geheime Tests damit im Nordatlantik abgeschlossen. Eine Fregatte hat das Raketensystem auf Herz und Nieren geprüft. KI-Anbieter OpenAI will seine künstlichen Intelligenzen besser absichern. Deswegen wird eine neue Version von ChatGPT entwickelt. Grund dafür ist ein Vorfall im Juli. Dabei hat sich eine KI selber mit dem Internet verbunden und versucht, andere Plattformen zu hacken. Soweit unser News-Update. Mehr gibt's in der App und auf der Website.
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8: Es geht teilweise mit Nebel in den Mittwoch, der verzieht sich aber relativ schnell und die Sonne kommt durch. Bei 22 bis 25 Grad ziehen dann immer wieder Wolken durch und es bleibt trocken. Morgen dann Regen und Wolken zum Start, spätestens ab Nachmittag. Da bleibt's trocken bei Höchstwerten von um die 26 Grad.
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8: Danke Lisa, weiter geht's mit dem Blick auf die Straßen. Achtung bitte auf der A92 Deggendorf Richtung München zwischen Freising Mitte und dem Dreieck Flughafen München. Hier brennt ein Fahrzeug, mittlerweile 5 Kilometer Stau, eine Viertelstunde müsst ihr hier länger einplanen. Das Ganze wird sich mit Sicherheit auch noch eine Zeit ziehen, am besten umfahrt ihr den Bereich.
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8: heute Morgen noch Fehlanzeige. Ihr habt einen für uns, dann klingelt durch oder schickt uns eine WhatsApp ins Studio 0800 14 15 800. Danke und gute Fahrt.
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Morgen, Max hier in der Radio Galaxy Morning Show. Stellt euch vor, ihr bekommt 10.000 Dollar im Monat und euer Job ist es, Eis zu testen. Ja, das klingt eigentlich zu gut, um wahr zu sein, oder? Ist aber tatsächlich ein echtes Angebot von dem hier. Ja, Rapper Snoop Dogg sucht jemanden für seine Eismarke. Ihr sollt da neue Sorten testen, Feedback geben, Trends bei Geschmack und Essen beobachten und auch Content für Social Media mitentwickeln. Aber mal ehrlich, ne, für 10.000 Dollar, also knapp 8.500 Euro im Monat, könnte man sich schon mal durch ein paar Eissorten probieren. Also, falls ihr gerade über einen Jobwechsel nachdenkt, vielleicht ist das ja eure Chance.

0: Ein Lederhosenroboter erobert das Münchner Westend.
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0: Ja, guten Morgen. Hier ist die Radio Galaxy Morning Show mit mir, mit Max. In München, da läuft ja gerade ein ziemlich ungewöhnlicher Typ durch die Gegend. Ein etwa 1,20 Meter großer Roboter in Lederhose, Trachtenhemd und sogar mit Jägerhut. Seit 2 Wochen dreht er seine Runden durchs Westend, begrüßt die Leute, tanzt und zeigt sogar ein paar Kickbox-Moves. Gibt dazu gerade jede Menge Videos auch im Netz. Schaut euch gerne mal an. Sieht richtig, richtig lustig aus. Gesteuert wird er ganz klassisch von einem Menschen mit Fernbedienung im Hoodie. Der Hintergrund: Der Besitzer will den Leuten eben zeigen, was in Zukunft auf uns zukommen könnte und den Leuten ein bisschen die Angst davor nehmen. Mal gespannt, vielleicht sitzt er dann ja auch in 2 Wochen auf der Wiesn und ist da am Tanzen. Das wird auch ziemlich lustig, oder? Schön mit euch, hier ist Radio Galaxy.

0: Es ist kurz vor 7:30. Guten Morgen, Max hier in der Radio Galaxy Morning Show. Die besten aktuellen Hits zum Aufstehen, die bekommt ihr bei uns gleich mit Shakira und Burna Boy. Ein Song, der absolut nach Sommer klingt. Der Sommerhit des Jahres, Die Die. Shawn Mendes ist in der Playlist und Temple City.
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11: Mit Lisa Grubwinkler. Größtenteils unzufriedene Gesichter in der niederbayerischen Landwirtschaft. Nach den schlechten Kartoffel-, Gurken-, Hopfen- und Weizenernten schaut's auch beim Mais nicht gut aus. Niederbayerns Bauernpräsident Siegfried Jäger sagt uns dazu:
12: Ich denke, dass wir im Maisbereich Minus haben von 25%. Körnermais vom Körnertrag und um Silomais vom Mengenertrag. Weil solche Temperaturen natürlich die Pflanze nicht mehr in der Lage ist, irgendwie Photosynthese zu vollziehen.
11: Eine Hilfe wären Bewässerungsanlagen. Da fordert der Bauernverband finanzielle Unterstützung vom Freistaat und vom Bund.
13: 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Landkreis Rottal-Inn aktuell.
14: Einmal voll machen ist ganz schön teuer geworden. Wegen der hohen Spritpreise steigen viele aufs E-Auto um. Damit das auch getankt werden kann, gibt's in Triftern 2 neue Ladesäulen. Die Elektrofahrzeuge können künftig auch am Marktplatz und in der Magistratstraße getankt werden. Bezahlt wird per App oder mit der Karte. Aus Triftern Tabea Mann.
13: Landkreis Dingolfing-Landau. Aktuell.
15: Ein Pilotprojekt in Eichendorf entwickelt sich zur Erfolgsgeschichte. Das teilstationäre Kinderhospiz Haus Anna wird im September 3 Jahre alt. Nach Sanierungsarbeiten wegen eines Wasserschadens ist das Haus in Eichendorf wieder voll ausgebucht. Vor kurzem ist das erste schwerstkranke Kind auch verstorben. Trotz Trauer brennen die Pfleger für ihre kleinen Patienten und suchen immer wieder Unterstützer. Egal ob in Form von edlen Spendern oder neuen Kollegen. Aus Eichendorf, Emil Schmidt.
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11: Am Augsburger Hauptbahnhof tut es heute einen lauten Knall. Nach einer Explosion läuft ein großer Polizeieinsatz. Laut aktuellen Infos werden mehrere Menschen verletzt, Fensterscheiben brechen und der Bahnverkehr ist auch beeinträchtigt. Wir halten euch auf dem Laufenden. In Deutschland fehlen bundesweit 49.000 Kindergärtner, das zeigt ein neuer Kita-Bericht. Der Fachkräftemangel ist für viele zum Dauerzustand geworden und sorgt mittlerweile auch für noch mehr Ausfälle. Viele Angestellte sind psychisch überfordert, heißt es in dem Bericht. Nach einem Treffen der G20-Staaten sind sich deren Finanzminister einig, es braucht eine freie, sichere und berechenbare Schifffahrt durch die Straße von Hormuz. Das geben die Politiker in den USA bekannt und fordern obendrauf ein Ende der Kriege und Konflikte weltweit. Soweit unser News-Update. 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
16: Da starten wir teilweise mit Nebel in den Tag. Es reißt aber schnell auf und die Sonne kommt raus. Ein paar Wolken bleiben am Himmel bei 22 bis 25 Grad. Der Start in den Donnerstagmorgen, der wird wolkig und regnerisch. Ab Nachmittag wird's dann trocken und die Sonne schafft's mehr und mehr durch. Es geht bis auf 26 Grad hoch.
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16: Danke, Lisa. Weiter geht's mit dem Verkehrsservice. Achtung, A92 Deggendorf Richtung München. Zwischen Erding und dem Dreieck Flughafen München hier 5 Kilometer Stau. Hier dauert es circa 30 Minuten länger.
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16: Blitzer habt ihr uns heute Morgen noch keine gemeldet. Wenn ihr irgendwo einen entdeckt, gerne durchklingeln oder eine WhatsApp schicken. Geht beides unter der 0800 14 15 800. Gute Fahrt.
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0: Morgen, Max hier bei Radio Galaxy. Aufstehen und mitquizzen. Ja, jeden Mittwoch ist es Zeit für das Radio Galaxy Produkteraten. Dippy ist bei mir im Studio. Du hast eine Kundenbewertung mitgebracht aus dem Internet. Wir raten zusammen, was sich dahinter verbirgt. Schieß los.
1: Guten Morgen erstmal. Die Produktbewertung ist folgende. Gute Qualität, arbeitet sauber und schnell. Früher brauchte man dafür 3 Sekunden und eine Handbewegung. Heute nur noch einen Knopfdruck, ein Motorgeräusch und etwas Geduld. Ist ja einfach, finde ich.
0: Ja, total. Ich habe einen heißen Tipp.
1: Ja, bitte. Ja,
0: aber soll ich den jetzt schon äußern? Oder
1: ja,
0: was?
1: Gerne.
0: Also ich glaube, es ist eine elektrische Pfeffermühle.
1: Oh, also das ist nicht schlecht.
0: So ein fancy Gerät habe ich natürlich nicht daheim, weil das ist viel zu teuer. Aber
1: es ist aber leider, kann ich dir jetzt schon mal sagen, nicht richtig. Ah. Ich will noch die Kategorie mit auf den Weg geben. Es ist die Kategorie Weltraumtechnik.
0: Weltraumtechnik?
1: Nein, Quatsch. Mit Haushalt warst du schon nicht schlecht gelegen. Also es kommt aus dem Bereich Haushalt. Aber okay. Keine Pfeffermühle.
0: Habt ihr einen Tipp da draußen? Schickt uns eine Sprachnachricht oder ruft an 0800 007 0076. Die Auflösung dann in 10 Minuten hier bei Radio Galaxy.

0: Guten Morgen, Max hier für euch in der Radio Galaxy Morning Show. Ja, wir stehen gemeinsam auf und freuen uns den ganzen Morgen auf diesen Moment. Das Radio Galaxy Produkteraten steht wieder an.
1: Was ist das denn, ey?
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0: Na, und der Dippi freut sich. Er hat wieder seinen großen Auftritt. Guten Morgen, Dippi.
3: Guten Morgen.
0: Du hast eine Kundenbewertung für uns mitgebracht. Ja. Vielleicht möchtest du den nochmal vorlesen?
3: Mach ich. Ja, gute bitte. Qualität, arbeitet sauber und schnell. Früher brauchte man dafür 30 Sekunden und eine Handbewegung. Heute nur noch einen Knopfdruck, ein Motorgeräusch und etwas Geduld. Ja. Ist doch einfach, oder?
0: Ja, total einfach. Was könnte sich dahinter verbergen? Wir haben im Studio eine neue Kollegin. Lea, guten Morgen.
4: Guten Morgen.
0: Lea, was könnte das sein?
4: Nun, ich war erst letztens auf einer Produktmesse, Max. Und entsprechend war mein erster Gedanke etwas ganz Abwegiges vielleicht. Ja. Aber vielleicht ist es genau das Richtige. Und zwar eine elektrische Käsereibe.
0: Oh, eine Käsereibe?
3: Auf einer Produktmesse, das hat mich jetzt völlig irritiert. Und, tolle Idee. Ja, es ist aber nicht richtig.
4: Schade.
3: Oh, yeah. Aber Hauptsache, es war schön auf der Produktmesse.
4: Durchaus.
3: Vielleicht soll ich da auch mal hingehen.
0: Ja, vielleicht. Mit deinem eigenen Produkt.
3: Hast du noch eine Idee, Max?
0: Ja, also ich denke, es ist eine elektrische Pfeffermühle.
3: Mhm. Ja, nee.
0: Ist auch falsch. Und Die Inge hat sich gemeldet, hat angerufen bei uns.
5: Ein Fensterputzgerät, so ein elektrischer Wischer oder sowas.
3: Die Inge ist ein richtiger Ratefuchs.
0: Echt?
3: Ja, hat aber leider nicht die richtige Lösung. Ich lese nochmal vor. Gute Qualität, arbeitet sauber und schnell. Früher brauchte man dafür 3 Sekunden und eine Handbewegung. Heute nur noch einen Knopfdruck, ein Motorgeräusch und etwas Geduld. Und es ist ein elektrischer Dosenöffner.
4: Ein elektrischer Dosenöffner?
3: Ja.
4: Nicht dein Ernst.
3: Da spannst du die Dose so ein, dann drückst du und dann fährt die so langsam rum und früher mit der Hand hast du fertig.
0: Sehr cool. Hast du auch daheim, oder wie?
3: Nein, ich hab's nicht. Ich hab nur die Rezession gefunden.
0: Ach so, ja gut, da hätte er sein können, ne? Das Radio Galaxy Produkte raten immer mittwochs hier bei uns in der Show.

0: Es ist kurz vor 8, kommt gut in diesen Mittwochmorgen. Ihr hört Radio Galaxy, die Morning Show. Und die besten aktuellen Hits zum Frühstücken oder für alle, die schon während der Arbeit sind. Natürlich auch fürs Arbeiten. Gleich mit in der Playlist Teddy Swims, Mr. Know It All. Außerdem Purple Disco Machine mit Sophie and the Giants. Und wir haben Harry Styles in der Playlist.
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3: Mit Lisa Grubwinkler. Deutschland bereitet sich auf den Ernstfall vor. Seit Jahren investiert der Bund in sein Militär. Auch nach Niederbayern fließt Geld in die Bundeswehrkasernen in Bogen, Regen und Freyung. Aktuell werden hier Projekte für mehr als 108 Millionen Euro umgesetzt. Weitere Baumaßnahmen sind geplant und sollen 173 Millionen Euro kosten. Für das Geld gibt es unter anderem neue Unterkünfte, Lagergebäude oder auch eine Sporthalle.
4: Das Wichtigste aus den Regionen mit unseren Niederbayern-Reportern. 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
5: Seit Jahren arbeiten Stadt- und Wasserwirtschaftsamt eng zusammen. Das soll auch in Zukunft so bleiben, beschließen beide Seiten bei einem Treffen im Rathaus. Landshuts neuer Oberbürgermeister Haslinger begrüßt den Leiter des Wasserwirtschaftsamts zum Antrittsbesuch. Gemeinsam besprechen sie Themen wie den Zivilschutz. Bei solchen Fällen ist eine enge Zusammenarbeit nötig. Deswegen soll die weiter ausgebaut werden. Aus Landshut, Martina Lesser.
4: Landkreis Dingolfing-Landau, aktuell.
6: Farben, Lacke, Öl oder Batterien sammeln sich über Monate zu Hause an. In ein paar Tagen können wir alles loswerden. Am Samstag und Montag ist die Problemmüllsammlung im Landkreis unterwegs. Diesen Samstag macht sie Halt in Markelkofen, Simbach und Reisbach. Am Montag geht's dann in Dingolfing und Landau weiter. Aus Dingolfing, Erich Schemmer.
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3: Am Augsburger Hauptbahnhof tut es heute einen lauten Knall. Nach einer Explosion läuft ein großer Polizeieinsatz. Laut aktuellen Infos werden mehrere Menschen verletzt, Fensterscheiben brechen und der Bahnverkehr ist auch beeinträchtigt. Wir halten euch auf dem Laufenden. In Deutschland fehlen bundesweit 49.000 Kindergärtner. Das zeigt ein neuer Kita-Bericht. Der Fachkräftemangel ist für viele zum Dauerzustand geworden und sorgt mittlerweile auch für noch mehr Ausfälle. Viele Angestellte sind psychisch überfordert, heißt es in dem Bericht. Nach einem Treffen der G20-Staaten sind sich deren Finanzminister einig. Es braucht eine freie, sichere und berechenbare Schifffahrt durch die Straße von Hormuz. Das geben die Politiker in den USA bekannt und fordern obendrauf ein Ende der Kriege und Konflikte weltweit. Soweit unser News-Update. 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
7: Es geht teilweise mit Nebel in den Mittwoch, der verzieht sich aber relativ schnell und die Sonne kommt durch. Bei 22 bis 25 Grad ziehen dann immer wieder Wolken durch und es bleibt trocken. Morgen dann Regen und Wolken zum Start, spätestens ab Nachmittag. Da bleibt's trocken bei Höchstwerten von um die 26 Grad.
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7: Dankeschön, Lisa. Wir springen weiter zum Verkehr. A92 Deggendorf Richtung München zwischen Plattling Nord und Wallersdorf Nord. Hier ist der linke Fahrstreifen gesperrt. Das Ganze bis ca. heute 16 Uhr. Und im weiteren Verlauf A92 Deggendorf Richtung München zwischen Erding und dem Dreieck Flughafen. Hier 5 Kilometer Stau. Es dauert ca. 30 Minuten länger.
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7: Ja, wo stehen Sie denn, die Blitzer? Wir haben noch keine, ihr vielleicht? Dann klingelt kurz durch oder schickt uns eine WhatsApp 0800 14 15 800. Kommt gut an.
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0: Guten Morgen, hier ist die Radio Galaxy Morning Show. Shirin David hat Beef mit Netflix.
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0: Ja, vor ein paar Monaten ist die Doku über Shirin David rausgekommen. Und jetzt sorgt genau diese Doku für ordentlich Gesprächsstoff. Denn Shirin sagt, die Doku hat mit ihrem wahren Ich nicht viel zu tun. Netflix hat sie vor allem als überforderte Frau dargestellt, die unter anderem unter ihrem Perfektionismus leidet. Das hat Shirin gesagt. Ihre Erfolge, ihr Ehrgeiz und ihr Weg nach ganz oben würden dagegen viel zu Perfektionismus leidet. Das hat Shirin gesagt.

Guten Morgen, Max, hier für euch in der Radio Galaxy Morning Show. Also, ich sag's euch ehrlich, ich trinke meinen Kaffee nicht mit normaler Milch, sondern mit Hafermilch. Gibt's ja mittlerweile total viele Alternativen für die Kuhmilch. Jetzt gibt's eine sehr interessante Entwicklung aus München. Und zwar gibt's da ein Startup, das tatsächlich Biermilch herstellt. Also quasi eine Milchalternative aus Bierresten, genauer gesagt aus Biertreber. Das ist Getreide, das beim Bierbrauen übrig bleibt und bisher meist als Tierfutter oder für Biogas genutzt wird. Das Startup, das macht daraus ein Getränk namens Tremi und das soll im Vergleich zu klassischer Hafermilch sogar ungefähr 3-mal so viel Proteine und 6-mal weniger Zucker haben. Also es klingt erstmal ziemlich wild. Dann könnte quasi dein Feierabendbier die Grundlage für deinen nächsten Morgenkaffee liefern. Ab Herbst soll Tremi erstmal im Großraum München in Cafés und im Einzelhandel erhältlich sein. Ich find's verrückt und werd's auf jeden Fall mal ausprobieren.

0: Es ist kurz vor 8:30, ihr hört Radio Galaxy, die Morning Show. Viele Grüße an der Stelle auch an alle Schülerinnen und Schüler. Wir sind in der vorletzten Ferienwoche in Bayern. Da kann man auch mal noch mal ein bisschen ausschlafen, ne? So ein bisschen vorschlafen, bevor es dann mit der Schule wieder losgeht. Die besten aktuellen Hits für euren Morgen bekommt ihr bei uns gleich in der Playlist. Alex Warren mit seinem Fever Dream, Ava Max ist dabei und Taylor Swift.
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10: Mit Lisa Grubwinkler. Der heiße Sommer in Niederbayern hat nicht nur Auswirkungen auf die Natur, auch der Einzelhandel in der Region strauchelt bei über 30 Grad. Deshalb haben im Juli viele Geschäfte ein Minus eingefahren. Aber liegt das nur an den hohen Temperaturen? Bernd Ullmann vom Handelsverband Bayern meint dazu:
11: Die Hitze ist ein Faktor, dass es im Juli schlechter geworden ist, aber nicht die alleinige Erklärung. Die Kaufzurückhaltung ist ein riesengroßes Problem. Und natürlich sind auch die Kosten durch die Hitze für die Händler hoch, gerade mit Blick auf die Lebensmittelgeschäfte. Dort sind enorm viele Waren, die gekühlt werden müssen. Hinzu kommen natürlich unabhängig vom Wetter Personalmieten und die Logistik.
10: Viele potenzielle Käufer bleiben bei den hohen Temperaturen lieber zu Hause und bestellen online, erklärt Ullmann weiter.
12: Das Wichtigste aus den Regionen mit unseren Niederbayern-Reportern. Stadtpfarrkirchen, aktuell.
13: 200.000 Euro Spendengelder. Darüber darf sich das neue Rottal-Inn-Hospiz freuen. Die finanzielle Unterstützung kommt von der Paula Kubitschek-Vogel-Stiftung und ist für die Ausstattung des Hospizes bestimmt. Mit der Einrichtung soll ein Ort geschaffen werden, an dem schwerstkranke Menschen in ihrer letzten Lebensphase würdevoll und menschlich begleitet werden. Aus Pfarrkirchen, Holger Bier.
12: Landkreis Dingolfing-Landau, aktuell.
14: In Pölsting sucht die Polizei einen Zündler. Der Unbekannte ist am Montagabend am Pendlerparkplatz an der A92 unterwegs. Hier soll er einen Mülleimer und ein Sofa in Brand setzen. Beides ist zuvor illegal entsorgt worden. Das Feuer springt auch auf einige Büsche am Parkplatz über. Wer am Montagabend verdächtige Personen am Tatort beobachtet hat, soll sich bei der Polizei melden. Aus Pölsting, Erich Schemmer.
12: Und jetzt maximal informiert über Deutschland und die Welt.
10: Nach einer Explosion am Augsburger Hauptbahnhof läuft ein großer Polizeieinsatz. Mehrere Menschen sind verletzt worden, melden die Beamten. Wie viele genau, ist nicht bekannt. Außerdem gibt es noch keine Infos zur Ursache. Die Rede ist nur von einem Gegenstand, der explodiert ist. Die USA und der Iran kämpfen weiter um die Straße von Hormus. Erneute Attacken treiben die Ölpreise weiter nach oben. Deswegen steigen an unseren Tankstellen auch die Preise für Diesel und Benzin. In Venedig starten heute die Filmfestspiele. Zahlreiche Promis reisen dafür in die Lagunenstadt. Unter anderem George Clooney. Er wird heuer für sein Lebenswerk geehrt. Soweit unser News-Update. Mehr in der App und auf der Website.
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15: Da starten wir teilweise mit Nebel in den Tag, es reißt aber schnell auf und die Sonne kommt raus. Ein paar Wolken bleiben am Himmel bei 22 bis 25 Grad. Der Start in den Donnerstagmorgen, der wird wolkig und regnerisch. Ab Nachmittag wird es dann trocken und die Sonne schafft es mehr und mehr durch. Es geht bis auf 26 Grad hoch.
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15: Dankeschön, Lisa. Wir springen weiter zum Verkehr. A92 Deggendorf Richtung München zwischen Plattling Nord und Wallersdorf Nord. Hier ist der linke Fahrstreifen gesperrt. Das Ganze bis circa heute 16 Uhr. Und im weiteren Verlauf A92 Deggendorf Richtung München zwischen Erding und dem Dreieck Flughafen. Hier 5 Kilometer Stau. Es dauert circa 30 Minuten länger.
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15: Blitzer habt ihr uns heute Morgen noch keine gemeldet. Wenn ihr irgendwo einen entdeckt, gerne durchklingeln oder eine WhatsApp schicken. Geht beides unter der 0800 14 15 800. Gute Fahrt!
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0: Guten Morgen, Max hier in der Radio Galaxy Morning Show. Leute, ich war gestern einkaufen und es ist für mich jedes Jahr erneut ein kleiner Schock. Lebkuchen im September. Also es ist mir viel zu früh und ich bekomme da immer innerliche Aggressionen, wenn ich diese Lebkuchen jetzt schon quasi Anfang Herbst im Supermarkt sehe, teilweise auch schon im Sommer. Und es gibt einen Menschen hier im Sender, einen Kollegen von mir, der ist quasi schuld dran, dass es jedes Jahr sobald Lebkuchen gibt, denn er kauft die Dinge. Mein Kollege Moritz.
1: Hey, ziemlich frech, Max. Also, pass auf. Ich glaube, ich bin nicht der Einzige. Da sind bestimmt einige Hörerinnen und Hörer von uns, die auch schon zugegriffen haben, die es aber vielleicht auch nicht zugeben wollen. Ne? Wenn ihr Lebkuchen schon ein bisschen früher kauft, dann sind die noch richtig frisch. Wenn ich jetzt die aber liegen lasse, dann werden die immer schrumpeliger und immer ausgetrockneter. Ne? Und dann könnt ihr gar nichts mehr damit anfangen an Weihnachten. Dann könnt ihr vielleicht noch den Boden wischen oder was. Aber das alles andere ist damit nicht möglich. Deswegen, ja, mach du dich ruhig lustig. Ich stehe dazu. Lebkuchen auch im September von mir aus gerne.
0: Ja, der Trick ist ja, die nicht im September zu kaufen, sondern erst dann im Dezember, wenn sie quasi noch frisch sind. Also Moritz, nee. Also wir kommen da nicht auf einen Nenner, ganz sicher nicht. Und ich werde auch jetzt nicht anfangen, hier im September quasi Anfang Herbst schon Lebkuchen zu essen. Also, nee, sorry, da bin ich raus.

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0: Guten Morgen, Max hier in der Radio Galaxy Morning Show. Es ist Mittwoch, das heißt, es ist wieder Zeit fürs Radio Galaxy Produkte raten. Dippi hier im Studio. Dippi, worum geht's heute?
1: Wunderschönen guten Morgen. Ich habe was Einfaches mitgebracht. Gute Qualität, arbeitet sauber und schnell. Früher brauchte man dafür 3 Sekunden und eine Handbewegung. Heute nur noch einen Knopfdruck, ein Motorgeräusch und etwas Geduld.
0: Ah, okay. Also welches Produkt steckt hinter dieser Kundenbewertung? Ich habe schon einen ganz heißen Tipp, Debbie, aber ich verrate ihn noch nicht. Wenn ihr was habt, wenn ihr eine Idee habt, dann gerne Sprachnachricht schicken oder anrufen 0800 007 0076. Die Auflösung gibt's dann in einer Stunde bei uns.

0: Es ist kurz vor 9, ihr hört Radio Galaxy, die Morning Show. Gähnende Leere aktuell in vielen Büros. Wir sind mitten in der Urlaubszeit, in den Sommerferien. Ja, und auch wenn ihr heute in der Arbeit die Stellung haltet, die besten aktuellen Hits zum Arbeiten bekommt ihr natürlich hier bei uns. Gleich nach 9 mit Kygo, Khaled und Griffin. Sorgt für richtig gute Laune am Morgen. Save My Love, Martin Garrix in der Playlist und Holy Humberstone.
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8: Mit Lisa Grubwinkler. Wenn es um den Arbeitsmarkt geht, hält sich Niederbayern wacker. Mit 4,0 haben wir im August die zweitniedrigste Arbeitslosenquote im Freistaat. Aber was braucht es, um auch in Zukunft zu bestehen? Lernen und Weiterbildung muss ein natürlicher Prozess werden, erklärt Matthias Dengler von der Agentur für Arbeit.
9: Dass es nicht darum geht, ich habe mal einen Berufsabschluss gemacht und bleibe dann 30, 40 Jahre in meinem Beruf. Also wir werden zukünftig noch mehr sehen, dass man einfach regelmäßig dann mal die Inhalte wechselt. Die Menschen werden vielleicht mal auch in unterschiedlichen Branchen arbeiten und das sehr viel stärker, als das in der Vergangenheit der Fall war.
8: Meinte Experte mit Blick auf die Entwicklung des Arbeitsmarktes in der Region.
10: Das Wichtigste aus den Regionen mit unseren Niederbayern-Reportern. Landkreis Rottal-Inn aktuell.
11: Einmal voll machen ist ganz schön teuer geworden. Wegen der hohen Spritpreise steigen viele aufs E-Auto um. Damit das auch getankt werden kann, gibt's in Triftern zwei neue Ladesäulen. Die Elektrofahrzeuge können künftig auch am Marktplatz und in der Magistratstraße getankt werden. Bezahlt wird per App oder mit der Karte. Austriftern Tabea Mann.
10: Landkreis Kelheim. Aktuell.
12: Die letzten Vorbereitungen in Abensberg laufen. Morgen startet hier der Gillamoos. Damit bei Tausenden von Gästen das Handynetz nicht schlapp macht, reagiert die Telekom. Auf der Gillamoos-Wiese wird ein mobiler Antennencontainer aufgestellt. Der verstärkt das Netz, damit das nicht überlastet wird. Aus Abensberg, Johannes Stettner.
10: Und jetzt maximal informiert über Deutschland und die Welt.
8: Nach einer Explosion am Augsburger Hauptbahnhof läuft ein großer Polizeieinsatz. Medienberichten zufolge soll eine Handgranate vor einem türkischen Juwelier detoniert sein. Zwei Menschen werden dabei verletzt. Der Zugverkehr am Hauptbahnhof ist aktuell eingestellt. Die USA und der Iran kämpfen weiter um die Straße von Hormus. Erneute Attacken treiben die Ölpreise weiter nach oben. Deswegen steigen an unseren Tankstellen auch die Preise für Diesel und Benzin. In Venedig starten heute die Filmfestspiele. Zahlreiche Promis reisen dafür in die Lagunenstadt. Unter anderem George Clooney. Er wird heuer für sein Lebenswerk geehrt. Soweit unser News-Update. Mehr in der App und auf der Website.
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13: Es geht teilweise mit Nebel in den Mittwoch. Der verzieht sich aber relativ schnell und die Sonne kommt durch. Bei 22 bis 25 Grad ziehen dann immer wieder Wolken durch und es bleibt trocken. Morgen dann Regen und Wolken zum Start. Spätestens ab Nachmittag, da bleibt's trocken bei Höchstwerten von um die 26 Grad.
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13: Vielen Dank. Es geht weiter mit dem Verkehrsservice. A92 Deggendorf Richtung München. Zwischen Landshut Essenbach und Landshut Nord. Achtung, hier liegt ein Reifen auf der Fahrbahn. Und die B388 Eggenfelden Richtung Neuhaus am Inn. In Kapfham, da beginnt gerade der Abbau der Rottalschau. Hier kommt es zu Behinderungen rund ums Veranstaltungsgelände wegen An- und Abfahrt der Aussteller.
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13: heute Morgen noch Fehlanzeige. Ihr habt einen für uns, dann klingelt durch oder schickt uns eine WhatsApp ins Studio 0800 14 15 800. Danke und gute Fahrt.
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0: Morgen.
1: Guten Morgen, Max hier in der Radio Galaxy Morning Show. Stellt euch vor, ihr bekommt $10.000 im Monat und euer Job ist es, Eis zu testen. Ja, das klingt eigentlich zu gut, um wahr zu sein, oder? Ist aber tatsächlich ein echtes Angebot von dem hier. 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Naja, Rapper Snoop Dogg sucht jemanden für seine Eismarke. Ihr sollt da neue Sorten testen, Feedback geben, Trends bei Geschmack und Essen beobachten und auch Content für Social Media mitentwickeln. Aber mal ehrlich, ne? Für $10.000, also knapp 8.500 Euro im Monat, könnte man sich schon mal durch ein paar Eissorten probieren. Also, falls ihr gerade über einen Jobwechsel nachdenkt, vielleicht ist das ja euer

0: Ein Lederhosen-Roboter erobert das Münchner Westend.
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0: Ja, guten Morgen. Hier ist die Radio Galaxy Morning Show mit mir, mit Max. In München, da läuft ja gerade ein ziemlich ungewöhnlicher Typ durch die Gegend. Ein etwa 1,20 Meter großer Roboter in Lederhose, Trachtenhemd und sogar mit Jägerhut. Seit 2 Wochen dreht er seine Runden durchs Westend, begrüßt die Leute, tanzt und zeigt sogar ein paar Kickbox-Moves. Gibt dazu gerade jede Menge Videos auch im Netz. Schaut es euch gerne mal an. Sieht richtig, richtig lustig aus. Gesteuert wird er ganz klassisch von einem Menschen mit Fernbedienung im Hoodie. Der Hintergrund: Der Besitzer will den Leuten eben zeigen, was in Zukunft auf uns zukommen könnte und den Leuten ein bisschen die Angst davor nehmen. Mal gespannt, vielleicht sitzt er dann ja auch in 2 Wochen auf der Wiesn und ist da am Tanzen. Das wäre doch auch ziemlich lustig, oder? Schönen Mittwoch euch, hier ist Radio Galaxy.

0: Also es ist kurz vor 9:30, ihr hört Radio Galaxy. Na, braucht ihr an diesem Vormittag ein bisschen Motivation, ein bisschen Power? Kommt gleich von Bebe Rexha, New Religion. Außerdem ist Sia mit Sean Paul in der Playlist und Hosea mit Too Sweet.
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2: Ente, Ente, Entenrennen. Die schwimmen wieder durch die Isar. Ab Freitag könnt ihr euch wieder euer Entenlos fürs große Landshuter Entenrennen holen. 6 Euro kostet eine Rennente und dafür gibt's eine kleine Souvenirente dazu. Zu kaufen gibt's die Lose unter anderem beim Landshuter Netzwerk, beim Hugendubel in der Altstadt und am Losstand gegenüber vom Rathaus. Am 27. September heizt dann 6000 Enten rein in die Isar und ab Richtung Maxwehr. Und vielleicht gehört genau eure Ente zu den schnellsten, dann warten insgesamt 500 Gewinnmöglichkeiten auf euch. Also Ente sichern und beim großen Rennen mitfiebern. Ab Freitag gibt's Lose.
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4: Mit Lisa Grubwinkler. Über 30.000 Jobs in Niederbayern sind von der Automobilindustrie abhängig. Die aktuelle Krise trifft sie alle. Steht die Wirtschaftskraft also vor dem Aus? Nein, mein Wirtschaftsminister Hubert Aiwanger.
5: Es ist nach wie vor so, dass die Automobilindustrie das Rückgrat der bayerischen Wirtschaft ist. Aber dieses Rückgrat bekommt zunehmend Probleme. Wir haben diese ideologischen Vorgaben aus Brüssel, die uns hier das Leben schwer machen. Dieses Verbrenner aus 2035 wird technisch und wirtschaftlich so nicht haltbar sein.
4: Der Niederbayer fordert deswegen den Stopp des geplanten Verbrenner aus für 2035. Zwar werden E-Autos generell unterstützt, so Aiwanger. Die Wagen sind aber keineswegs emissionsfrei, weil sie oft mit Kohle oder Gasstrom betankt werden.
6: Das Wichtigste aus den Regionen mit unseren Niederbayern-Reportern. Stadt Eggenfelden aktuell.
4: Immer wieder wünschen sich Anwohner am Falterer Berg eine bessere ÖPNV-Anbindung. Jetzt bekommen sie sie. Der Landkreis weitet die Linie von Simbach bei Landau über Malgersdorf nach Eggenfelden aus. Künftig hält der Bus auch am Falterer Berg. Vor allem für Pendler und Schüler praktisch. Die Änderung gilt ab Mitte September. Möglich wird sie durch einen Betreiberwechsel. Aus Eggenfelden, Holger Bär.
6: Landkreis Dingolfing-Landau, aktuell.
7: Ein Pilotprojekt in Eichendorf entwickelt sich zur Erfolgsgeschichte. Das teilstationäre Kinderhospiz Haus Anna wird im September 3 Jahre alt. Nach Sanierungsarbeiten wegen eines Wasserschadens ist das Haus in Eichendorf wieder voll ausgebucht. Vor kurzem ist das erste schwerstkranke Kind auch verstorben. Trotz Trauer brennen die Pfleger für ihre kleinen Patienten und suchen immer wieder Unterstützer. Egal ob in Form von edlen Spendern oder neuen Kollegen. Aus Eichendorf, Emil Schmidt.
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4: Nach einer Explosion am Augsburger Hauptbahnhof hat die Polizei einen weiteren verdächtigen Gegenstand gefunden. Der Zugverkehr ist deswegen eingestellt, der ganze Bahnhof samt Umgebung gesperrt worden. Bei der Detonation heute Morgen werden 2 Menschen leicht verletzt. Im Kongo breitet sich das Ebola-Virus weiter aus. Mehr als 3000 Menschen sind bereits an der Krankheit gestorben und das seit Mitte Mai. Aktuell gibt es noch über 6000 Ebola-Patienten. Die Sterbefallquote liegt bei rund 50%. Wir schauen noch zu den US Open. Da hat Alexander Zverev die 2. Runde erreicht. Der deutsche Tennisstar kämpft 5 Stunden lang gegen Italiener Sonego und gewinnt in 5 Sätzen. Soweit unser News-Update. Mehr gibt's auf unserer Website und in der App.
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8: Da starten wir teilweise mit Nebel in den Tag. Es reißt aber schnell auf und die Sonne kommt raus. Ein paar Wolken bleiben am Himmel bei 22 bis 25 Grad. Der Start in den Donnerstagmorgen, der wird wolkig und regnerisch. Ab Nachmittag wird's dann trocken und die Sonne schafft's mehr und mehr durch. Es geht bis auf 26 Grad hoch.
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8: Danke Lisa und weiter geht's zum Verkehrsservice. A92 München Richtung Deckendorf zwischen Plattling West und Plattling Nord. Achtung, hier liegt ein größeres Metallteil auf der Fahrbahn. Und die A92 Deckendorf Richtung München zwischen Dingolfing West und Wörth an der Isar. Hier kommt es heute immer wieder zu Behinderungen. Da ist nämlich eine Baustelle. Der rechte Fahrstreifen ist gesperrt. Das Ganze bis ca. 16 Uhr. Und die B388 Eggenfelden Richtung Neuhaus am Inn in Karpfham. Da beginnt der Abbau der Rottalschau. Hier kommt es zu Behinderungen rund ums Veranstaltungsgelände wegen der An- und Abfahrt der Aussteller.
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8: Ja, wo stehen Sie denn, die Blitzer? Wir haben noch keine, ihr vielleicht? Dann klingelt kurz durch oder schickt uns eine WhatsApp 0800 14 15 800. Kommt gut an.
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0: Max hier bei Radio Galaxy. Aufstehen und mitquissen. Ja, jeden Mittwoch ist es Zeit für das Radio Galaxy Produkteraten. Dippy ist bei mir im Studio. Du hast eine Kundenbewertung mitgebracht aus dem Internet. Wir raten zusammen, was sie dahinter verbirgt. Schieß los.
1: Guten Morgen erstmal. Die Produktbewertung ist folgende. Gute Qualität, arbeitet sauber und schnell. Früher brauchte man dafür 3 Sekunden und eine Handbewegung. Heute nur noch einen Knopfdruck, ein Motorgeräusch und etwas Geduld. Ist ja einfach, finde ich.
0: Ja, total. Ich habe einen heißen Tipp.
1: Ja, bitte.
0: Ich, aber soll ich den jetzt schon äußern? Oder
1: ja,
0: was?
1: Gerne. Ja.
0: Also ich glaube, es ist eine elektrische Pfeffermühle.
1: Oh, ja, das ist nicht schlecht.
0: So ein fancy Gerät habe ich natürlich nicht daheim, weil das ist viel zu teuer. Aber
1: es ist aber leider, kann ich dir jetzt schon mal sagen, nicht richtig. Ah. Ich will noch die Kategorie mit auf dem Weg geben. Es ist die Kategorie Weltraumtechnik.
0: Weltraumtechnik?
1: Nein, Quatsch. Mit Haushalt warst du schon nicht schlecht gelegen. Also es kommt aus dem Bereich Haushalt. Aber keine Pfeffermühle.
0: Habt ihr einen Tipp da draußen? Schickt uns eine Sprachnachricht oder ruft an 0800 007 0076. Die Auflösung dann in 10 Minuten hier bei Radio Galaxy.

0: Guten Morgen, Max hier für euch in der Radio Galaxy Morning Show. Ja, wir stehen gemeinsam auf und freuen uns den ganzen Morgen auf diesen Moment. Das Radio Galaxy Produkteraten steht wieder an.
1: Was ist das denn, ey?
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0: Ja, und der Dippi freut sich. Er hat wieder seinen großen Auftritt. Guten Morgen, Dippi.
3: Guten Morgen.
0: Du hast eine Kundenbewertung für uns mitgebracht. Ja. Vielleicht möchtest du die nochmal vorlesen?
3: Mach ich. Ja, gute bitte. Qualität, arbeitet sauber und schnell. Früher brauchte man dafür 30 Sekunden und eine Handbewegung. Heute nur noch einen Knopfdruck, ein Motorgeräusch und etwas Geduld. Ja. Ist doch einfach, oder?
0: Total einfach. Was könnte sich dahinter verbergen? Wir haben im Studio eine neue Kollegin. Lea, guten Morgen.
4: Guten Morgen.
0: Lea, was könnte das sein?
4: Nun, ich war erst letztens auf einer Produktmesse, Max. Und entsprechend war mein erster Gedanke etwas ganz Abwegiges vielleicht. Ja. Aber vielleicht ist es genau das Richtige. Und zwar eine elektrische Käsereibe.
0: Oh, eine Käsereibe?
3: Auf einer Produktmesse, das hat mich jetzt völlig irritiert. Und, tolle Idee, ja, es ist aber nicht richtig.
4: Schade.
3: Oh, ja, aber Hauptsache es war schön auf der Produktmesse.
4: Durchaus.
3: Vielleicht soll ich da auch mal hingehen.
0: Ja, vielleicht, mit deinem eigenen Produkt.
3: Hast du noch eine Idee, Max?
0: Ja, also ich denke, es ist eine elektrische Pfeffermühle.
3: Mhm. Ja, nee.
0: Ist auch falsch. Und Die Inge hat sich gemeldet, hat angerufen bei uns.
5: Ein Fensterputzgerät, so ein elektrischer Wischer oder sowas.
3: Die Inge ist ein richtiger Ratefuchs.
0: Echt?
3: Ja, hat aber leider nicht die richtige Lösung. Ich lese nochmal vor. Gute Qualität, arbeitet sauber und schnell. Früher brauchte man dafür 3 Sekunden und eine Handbewegung. Heute nur noch einen Knopfdruck, ein Motorgeräusch und etwas Geduld. Und es ist ein elektrischer Dosenöffner.
4: Ein elektrischer Dosenöffner?
3: Ja.
4: Nicht dein Ernst.
3: Da spannst du die Dose so ein, dann drückst du und dann fährt die so langsam rum und früher mit der Hand hast du fertig.
0: Sehr cool. Hast du auch daheim, oder wie?
3: Nein, ich hab's nicht. Ich hab nur die Rezession gefunden.
0: Ach so, ja gut, da hätte er sein können, ne? Das Radio Galaxy Produkte raten immer mittwochs hier bei uns in der Show.
2: Ja.

0: Servus, kurz vorziehen. Ihr hört Radio Galaxy, die Morning Show. Gerade hat mir die Lara geschrieben per WhatsApp an die 0800 007 0076. Lara ist gerade mit ihrem Freund Tim in der Schweiz im Urlaub und sie hört uns über die Radio Galaxy App. Also an der Stelle auch mal, ne, der Tipp, einfach die App runterladen, kostenlos im App Store oder im Google Play Store. 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Gleich mit Shakira und Burner Boy, der Sommerhit des Jahres, Die Die, Fastboy ist am Start und Jason Derulo mit Nuka. Klingt auch auf jeden Fall nach Sommer.
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3: Mit Lisa Grubwinkler. Deutschland bereitet sich auf den Ernstfall vor. Seit Jahren investiert der Bund in sein Militär. Auch nach Niederbayern fließt Geld in die Bundeswehrkasernen in Bogen, Regen und Freyung. Aktuell werden hier Projekte für mehr als 108 Millionen Euro umgesetzt. Weitere Baumaßnahmen sind geplant und sollen 173 Millionen Euro kosten. Für das Geld gibt es unter anderem neue Unterkünfte, Lagergebäude oder auch eine Sporthalle.
4: Das Wichtigste aus den Regionen mit unseren Niederbayern-Reportern. Stadt Landshut, aktuell.
5: Das Gehirn Niederbayerns wird 10 Jahre alt. Im Staatsarchiv haben sich seit der Eröffnung über 3 Millionen Dokumente angesammelt. Darunter Unterlagen von Behörden, Gerichten und anderen staatlichen Stellen aus Niederbayern. Jedes Jahr kommen rund 300 Laufmeter neues Archivgut dazu. Nicht nur auf Papier, sondern auch digital. Interessierte können nämlich im virtuellen Lesesaal recherchieren. Aus Landshut, Martina Lesser.
4: Natur und Umwelt.
6: Endlich Abkühlung für die Donau. Anfang August wird für den Fluss die Meldestufe Warnung ausgerufen, wegen der hohen Wassertemperaturen. Inzwischen hat sich die Lage aber entspannt, meldet die Regierung der Oberpfalz. Die Warnung zwischen Regensburg und Passau kann deswegen wieder aufgehoben werden. Aus Straubing, Lorenz Gruber.
4: Und jetzt maximal informiert über Deutschland und die Welt.
3: Nach einer Explosion am Augsburger Hauptbahnhof hat die Polizei einen weiteren verdächtigen Gegenstand gefunden. Der Zugverkehr ist deswegen eingestellt, der ganze Bahnhof samt Umgebung gesperrt worden. Bei der Detonation heute Morgen werden 2 Menschen leicht verletzt. Im Kongo breitet sich das Ebola-Virus weiter aus. Mehr als 3000 Menschen sind bereits an der Krankheit gestorben und das seit Mitte Mai. Aktuell gibt es noch über 6000 Ebola-Patienten. Die Sterbefallquote liegt bei rund 50%. Wir schauen noch zu den US Open. Da hat Alexander Zverev die 2. Runde erreicht. Der deutsche Tennisstar kämpft 5 Stunden lang gegen Italiener Sonego und gewinnt in 5 Sätzen. Soweit unser News-Update. Mehr gibt's auf unserer Website und in der App.
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7: Ja, viele Wolken, nicht mehr allzu viel Sonne und 22 bis 26 Grad gibt's. Dann morgen wieder die Sonnenbrille rausholen. Es wird freundlich. Am Freitag sogar mit teils 30 Grad.
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7: Da schaut's gut aus. Keine Meldungen im Moment.
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7: Da haben wir gerade keine für euch. Wenn ihr doch was gesehen habt, dann schreibt eine kurze WhatsApp ins Studio. 0800 14 15 800. Gute Fahrt.
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Hi, und das klingt wirklich wild. Milch aus Bier? Ja, also ich weiß ja nicht, wie ihr euren Kaffee trinkt. Die einen mit Kuhmilch, die anderen mit Hafermilch, Kokosmilch, was es auch immer. Also es gibt ja so viele verschiedene Milchalternativen. Ein Münchner Startup macht jetzt eine Milchalternative aus Bierresten. Genauer gesagt aus Biertrebe. Also das ist das Getreide, das beim Bierbrauen übrig bleibt und bisher meistens als Tierfutter oder für Biogas genutzt wird. Das Startup macht daraus jetzt eben ein Getränk namens Treni und das soll im Vergleich zu klassischer Hafermilch sogar ungefähr 3-mal so viel Protein und 6-mal weniger Zucker haben. Klingt erstmal wild, ne? Aber soll wohl gut schmecken. Ab Herbst soll Treni erstmal im Großraum München in Cafés und im Einzelhandel erhältlich sein und dann mal gucken, ob das dann auch in ganz Bayern vielleicht unsere nächste neue Lieblingsmilch wird aus Bier. Ja, ist ja klar, dass da ein Bayer drauf kommt.

0: Kaffeepäuschen von uns, die besten aktuellen Hits. Gleich nach halb mit Nico Santos, Michael Schulte, unsere top deutschen Jungs. Martin Garrix ist mit dabei und Luis Capaldi. Gleich die besten aktuellen Hits.
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15: Mit Lisa Grubwinkler. Größtenteils unzufriedene Gesichter in der niederbayerischen Landwirtschaft. Nach den schlechten Kartoffel-, Gurken-, Hopfen- und Weizenernten schaut's auch beim Mais nicht gut aus. Niederbayerns Bauernpräsident Siegfried Jäger sagt uns dazu:
16: Ich denke, dass wir im Maisbereich Minus haben von 25%. Körnermais vom Körnertrag und um Silomais vom Mengenertrag. Weil solche Temperaturen natürlich die Pflanze nicht mehr in der Lage ist, irgendwie Photosynthese zu vollziehen.
15: Eine Hilfe wären Bewässerungsanlagen. Da fordert der Bauernverband finanzielle Unterstützung vom Freistaat und vom Bund.
17: Das Wichtigste aus den Regionen mit unseren Niederbayern-Reportern. Landkreis Kelheim, aktuell.
18: Schon seit Monaten ist die Kaisertherme Bad Abbach reif für ihre nächste Sanierung. Weil Gemeinde, Kommune und Bezirk sich die Arbeiten nicht leisten können, wird ein privater Investor gesucht. Und der ist jetzt wohl gefunden worden. Wer die Therme finanziell unterstützen will, soll in 2 Wochen bekannt gegeben werden, bei der Verbandsversammlung am 16. September. Aus Bad Abbach, Tamara Neuberger.
17: Landkreis Dingolfing-Landau, aktuell.
19: In Pölsting sucht die Polizei einen Zündler. Der Unbekannte ist am Montagabend am Pendlerparkplatz an der A92 unterwegs. Hier soll er einen Mülleimer und ein Sofa in Brand setzen. Beides ist zuvor illegal entsorgt worden. Das Feuer springt auch auf einige Büsche am Parkplatz über. Wer am Montagabend verdächtige Personen am Tatort beobachtet hat, soll sich bei der Polizei melden. Aus Pölsting, Erich Schemmer.
17: Und jetzt maximal informiert über Deutschland und die Welt.
15: Passanten müssen draußen bleiben. Am Hauptbahnhof in Augsburg sind jetzt Sprengstoffexperten am Werk. Heute Morgen gibt es bereits eine Explosion. 2 Menschen werden dabei verletzt. Jetzt ist ein weiterer verdächtiger Gegenstand gefunden worden. Deswegen gilt Sprengstoffalarm. Der Zugverkehr ist komplett eingestellt, das Areal gesperrt. Harte Zeiten für Deutschlands Fahrradbranche. 2025 schrumpft sowohl die Zahl der Angestellten als auch der Umsatz. Insgesamt nehmen die Fahrradgeschäfte 25 Milliarden Euro ein, 7% weniger als im Vorjahr.
18: Norwegens Könighaus kommt nicht zur Ruhe. Nach dem Tod von König Harald wird sein Nachfolger Hakon gestern vereidigt. Nicht dabei die Ehefrau des neuen Königs. Nach einer Lungen-OP treten bei Mette Marit Komplikationen auf, deswegen geht's ins Krankenhaus. Mittlerweile hat sie die Klinik aber wieder verlassen. Soweit unser News-Update. Mehr gibt's in der App und auf der Website.
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4: Da ziehen einige Wolken durch bis in den Abend, die sind aber harmlos. Regnen wird's nicht. Morgen und am Freitag wieder mehr Sonne bei 25 bis 30 Grad.
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4: Momentan nichts los.
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4: Gerne her damit, wenn ihr einen gesehen habt. Die Galaxy-Nummer ist die 0800 14 15 800. Kommt gut an.
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Radio Galaxy hier. Hi. Die einen sagen das oder gar nichts. Da kommt einfach überhaupt nichts ans Original ran. Muss ich sagen, bin ich auch tatsächlich in diesem Team. Wenn wir aber Stiftung Warentest glauben, dann ist das gar nicht die Nummer eins. Es geht um Nutella. Stiftung Warentest hat aktuell 18 Nuss-Nougat-Cremes getestet und Nutella hat es zwar in die Top 3 geschafft, aber erst tatsächlich auf den dritten Platz. Vorbeigezogen ist unter anderem Aldi mit Nuscati, nur 2-0 im Test und auch günstig, 50 Cent pro 100 Gramm. Noch besser auf Platz 1, Crème Herr Eichhorn pur. Noch nie gehört, aber müssen wir anscheinend mal probieren. Hat fast 60% Haselnüsse. Geschmack 1-0, kostet aber 6 Euro. Und zwar pro 100 Gramm. Und Nutella dann auf Platz 3 mit 2,2 der Note. Und das Hauptproblem an der ganzen Geschichte, die Nährwerte. Aber ganz ehrlich, das wissen wir auch bei Nutella, oder? Das Problem ist dann nur, wenn man es löffelt. So wie ich gestern abends.

0: kurz vor 11. Hi, ihr seid bei Radio Galaxy. Die besten aktuellen Hits gleich für euch auf dem Weg zum nächsten Termin. So ein kleines Festival-Line-Up. Offenbach ist gleich mit dabei. Glockenbach und die besten aktuellen Hits mit David Guetta und Hugel gleich.
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3: Mit Lisa Grubwinkler. Frauenhäuser sind aktuell noch auf jede Spende angewiesen. Ab 2027 soll sich das ändern. Durch das Gewalthilfegesetz übernimmt der Freistaat die Finanzierung. Für nächstes Jahr stehen in Bayern 67 Millionen Euro bereit. Seit gestern können Online-Anträge auf Förderung gestellt werden. Melden dürfen sich alle Einrichtungen, die sich dem Schutz von Frauen und Kindern verschrieben haben. Bei uns in Niederbayern gibt es aktuell noch sehr wenige Frauenhäuser. Sie sind in Landshut, Straubing und Passau.
4: Das Wichtigste aus den Regionen mit unseren Niederbayern-Reportern. Stadt Landshut, aktuell.
5: Seit Jahren arbeiten Stadt- und Wasserwirtschaftsamt eng zusammen. Das soll auch in Zukunft so bleiben, beschließen beide Seiten bei einem Treffen im Rathaus. Landshuts neuer Oberbürgermeister Haslinger begrüßt den Leiter des Wasserwirtschaftsamts zum Antrittsbesuch. Gemeinsam besprechen sie Themen wie den Zivilschutz. Bei solchen Fällen ist eine enge Zusammenarbeit nötig. Deswegen soll die weiter ausgebaut werden. Aus Landshut, Martina Lesser.
4: Landkreis Dingolfing-Landau, aktuell.
6: Farben, Lacke, Öl oder Batterien sammeln sich über Monate zu Hause an. In ein paar Tagen können wir alles loswerden. Am Samstag und Montag ist die Problemmüllsammlung im Landkreis unterwegs. Diesen Samstag macht sie Halt in Markelkofen, Simbach und Reisbach. Am Montag geht's dann in Dingolfing und Landau weiter. Aus Dingolfing, Erich Schemmer.
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3: Nach Stunden voller Unsicherheit kann die Polizei endlich Entwarnung geben am Hauptbahnhof in Augsburg. Nach einer Explosion heute Morgen haben Beamte einen weiteren verdächtigen Gegenstand gefunden. Der stellt sich aber als harmlos heraus. Hauptbahnhof und Zugverkehr werden deswegen wieder freigegeben. Harte Zeiten für Deutschlands Fahrradbranche. 2025 schrumpft sowohl die Zahl der Angestellten als auch der Umsatz. Insgesamt nehmen die Fahrradgeschäfte 25 Milliarden Euro ein, 7% weniger als im Vorjahr. Norwegens Könighaus kommt nicht zur Ruhe. Nach dem Tod von König Harald wird sein Nachfolger Hakon gestern vereidigt. Nicht dabei die Ehefrau des neuen Königs. Nach einer Lungen-OP treten bei Mette-Marit Komplikationen auf, deswegen geht's ins Krankenhaus. Mittlerweile hat sie die Klinik aber wieder verlassen. Soweit unser News-Update. Mehr gibt's in der App und auf der Website.
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7: Noch viele Wolken, nicht mehr allzu viel Sonne und 22 bis 26 Grad gibt's. Dann morgen wieder die Sonnenbrille rausholen, es wird freundlich. Am Freitag sogar mit teils 30 Grad.
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7: Da schaut's gut aus, keine Meldungen im Moment.
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7: Da haben wir gerade keine für euch. Wenn ihr doch was gesehen habt, dann schreibt eine kurze WhatsApp ins Studio. 0800 14 15 800. Gute Fahrt.
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Radio Galaxy, ja, hi. Stellt euch vor, KI-generierte Musik mit Stimmen, die es gar nicht gibt und Instrumenten, die nie da gewesen sind, verdrängen echte, wahre Menschen und talentierte Künstler mit Ecken und Kanten. Natürlich, habt ihr bestimmt auch schon gesehen und gehört, gibt es immer mehr KI-generierte Musiktitel, auch auf Streaming-Plattformen. Aber ab Mitte September sollen die deutlicher gekennzeichnet werden und auch Songs, die mit Hilfe von KI generiert wurden, sollen nicht mehr Teil automatischer Empfehlungen sein. Und das, ja, wird dadurch so ein bisschen eingedämmt. Was wir euch auf jeden Fall versprechen, bei uns gibt es weiterhin echte, richtige, tolle Künstler und kein KI-Musik. Ja? Die Jonas Brothers gleich für euch. Estes und hier ist rein. Hier gehen wir rein mit Temper City und Subaware, die besten aktuellen Hits auf Radio Galaxy.

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0: kurz vor 12 und in Richtung Mittagspause gleich wird ein paar sehr coolen Ladies hier auf Radio Galaxy. Sarah Larsson ist gleich mit dabei. Ray, Loy und die besten aktuellen Hits gleich mit Erica Cirola.
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13: Mit Lisa Grubwinkler. Über 30.000 Jobs in Niederbayern sind von der Automobilindustrie abhängig. Die aktuelle Krise trifft sie alle. Steht die Wirtschaftskraft also vor dem Aus? Nein, mein Wirtschaftsminister Hubert Aiwanger.
14: Es ist nach wie vor so, dass die Automobilindustrie das Rückgrat der bayerischen Wirtschaft ist. Aber dieses Rückgrat bekommt zunehmend Probleme. Wir haben diese ideologischen Vorgaben aus Brüssel, die uns hier das Leben schwer machen. Dieses Verbrenner aus 2035 wird technisch und wirtschaftlich so nicht haltbar sein.
13: Der Niederbayer fordert deswegen den Stopp des geplanten Verbrenner aus für 2035. Zwar werden E-Autos generell unterstützt, so Aiwanger, die Wagen sind aber keineswegs emissionsfrei, weil sie oft mit Kohle oder Gasstrom betankt werden.
15: Das Wichtigste aus den Regionen mit unseren Niederbayern-Reportern. Landkreis Kelheim, aktuell.
16: Schon seit Monaten ist die Kaisertherme Bad Abbach reif für ihre nächste Sanierung. Weil Gemeinde, Kommune und Bezirk sich die Arbeiten nicht leisten können, wird ein privater Investor gesucht. Und der ist jetzt wohl gefunden worden. Wer die Therme finanziell unterstützen will, soll in 2 Wochen bekannt gegeben werden, bei der Verbandsversammlung am 16. September. Aus Bad Abbach, Tamara Neuberger.
15: Stadt Landshut, aktuell.
17: Das Gehirn Niederbayerns wird 10 Jahre alt. Im Staatsarchiv haben sich seit der Eröffnung über 3 Millionen Dokumente angesammelt. Darunter Unterlagen von Behörden, Gerichten und anderen staatlichen Stellen aus Niederbayern. Jedes Jahr kommen rund 300 Laufmeter neues Archivgut dazu. Nicht nur auf Papier, sondern auch digital. Interessierte können nämlich im virtuellen Lesesaal recherchieren. Aus Landshut, Martina Lesser.
15: Und jetzt maximal informiert über Deutschland und die Welt.
13: Bei Tempo 200 geht plötzlich die Tür auf. Ein ICE in Unterfranken muss deswegen einen Notstopp einlegen, mitten in einem Tunnel. Laut der Deutschen Bahn wird zur Ursache des Problems ermittelt. Eine technische Störung am Zug soll aber nicht schuld sein. Seit gestern läuft das neue Ausbildungsjahr. Die meisten Azubis in Deutschland sind mit ihrer Situation zufrieden. Es gibt aber auch Ausnahmen. Rund 40% leiden unter der psychischen Belastung und denken deswegen darüber nach, den Ausbildungsvertrag aufzulösen. Nach einem jahrelangen Krieg liegen viele Teile Syriens immer noch in Schutt und Asche. Am Wiederaufbau des Landes sind auch deutsche Unternehmen interessiert, meldet die Bundesregierung. Ein Entwicklungssekretär aus Berlin ist deswegen in Damaskus zu Gast. Vor Ort soll er einen Dialog mit syrischen Partnern eröffnen. Soweit unser News-Update. 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
18: Da ziehen einige Wolken durch bis in den Abend, die sind aber harmlos. Regnen wird's nicht. Morgen und am Freitag wieder mehr Sonne bei 25 bis 30 Grad.
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18: Momentan nichts los.
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18: Gerne her damit, wenn ihr einen gesehen habt. Die Galaxy-Nummer ist die 0800 14 15 800. Kommt gut an.
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Ihr seid bei Radio Galaxy. Hi, und dieses Jobangebot klingt viel zu gut, um wahr zu sein. Stellt euch vor, ihr bekommt $10.000 im Monat und euer Job ist es, Eis zu testen. Und euer Arbeitgeber ist auch noch Rapper Snoop Dogg. Der sucht nämlich tatsächlich jetzt jemanden für seine Eismarke. Das ist kein Fiebertraum, das ist wahr. Ihr sollt da neue Sorten testen, Feedback geben, Trends bei Geschmack und Essen beobachten und auch Content für Social Media mitentwickeln. Aber mal ehrlich, für umgerechnet 8.500 € im Monat könnte man sich dann doch schon mal durch ein paar Eissorten von Snoop Doggy Dogg probieren, ne? Also, falls ihr gerade über einen Jobwechsel nachdenkt, this is your chance.

0: Und wir gehen rein in die wohlverdiente Mittagspause, kurz vor 12. Ihr seid bei Radio Galaxy, die besten aktuellen Hits, gleich mit Miles Smith. The Kid Laroi und Justin Bieber sind am Start, Leonie und Taylor Swift gleich.
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3: Mit Lisa Grubwinkler. Wenn es um den Arbeitsmarkt geht, hält sich Niederbayern wacker. Mit 4,0 haben wir im August die zweitniedrigste Arbeitslosenquote im Freistaat. Aber was braucht es, um auch in Zukunft zu bestehen? Lern- und Weiterbildung muss ein natürlicher Prozess werden, erklärt Matthias Dengler von der Agentur für Arbeit.
4: Dass es nicht darum geht, ich habe mal einen Berufsabschluss gemacht und bleibe dann 30, 40 Jahre in meinem Beruf. Also wir werden zukünftig noch mehr sehen, dass man einfach regelmäßig dann mal die Inhalte wechselt, die Menschen werden vielleicht mal auch in unterschiedlichen Branchen arbeiten und das sehr viel stärker, als das in der Vergangenheit der Fall war.
3: Meinte Experte mit Blick auf die Entwicklung des Arbeitsmarktes in der Region.
5: Das Wichtigste aus den Regionen mit unseren Niederbayern-Reportern. Stadt Eggenfelden aktuell.
3: Immer wieder wünschen sich Anwohner am Falterer Berg eine bessere ÖPNV-Anbindung. Jetzt bekommen sie sie. Der Landkreis weitet die Linie von Simbach bei Landau über Meigersdorf nach Eggenfelden aus. Künftig hält der Bus auch am Falterer Berg. Vor allem für Pendler und Schüler praktisch. Die Änderung gilt ab Mitte September. Möglich wird sie durch einen Betreiberwechsel. Aus Eggenfelden, Holger Bär.
5: Landkreis Kelheim, aktuell.
6: Die letzten Vorbereitungen in Abensberg laufen. Morgen startet hier der Gillermoos. Damit bei Tausenden von Gästen das Handynetz nicht schlapp macht, reagiert die Telekom. Auf der Gillermooswiese wird ein mobiler Antennencontainer aufgestellt. Der verstärkt das Netz, damit das nicht überlastet wird. Aus Abensberg, Johannes Stettner.
5: Und jetzt maximal informiert über Deutschland und die Welt.
3: Bei Tempo 200 geht plötzlich die Tür auf. Ein ICE in Unterfranken muss deswegen einen Notstopp einlegen, mitten in einem Tunnel. Laut der Deutschen Bahn wird zur Ursache des Problems ermittelt. Eine technische Störung am Zug soll aber nicht schuld sein. Seit gestern läuft das neue Ausbildungsjahr. Die meisten Azubis in Deutschland sind mit ihrer Situation zufrieden. Es gibt aber auch Ausnahmen. Rund 40% leiden unter der psychischen Belastung und denken deswegen darüber nach, den Ausbildungsvertrag aufzulösen. Nach einem jahrelangen Krieg liegen viele Teile Syriens immer noch in Schutt und Asche. Am Wiederaufbau des Landes sind auch deutsche Unternehmen interessiert, meldet die Bundesregierung. Ein Entwicklungssekretär aus Berlin ist deswegen in Damaskus zu Gast. Vor Ort soll er einen Dialog mit syrischen Partnern eröffnen. Soweit unser News-Update. 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
7: Ja, viele Wolken, nicht mehr allzu viel Sonne und 22 bis 26 Grad gibt's. Dann morgen wieder die Sonnenbrille rausholen, es wird freundlich. Am Freitag sogar mit teils 30 Grad.
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7: Da schaut's gut aus, keine Meldungen im Moment.
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7: Da haben wir gerade keine für euch. Wenn ihr doch was gesehen habt, dann schreibt eine kurze WhatsApp ins Studio. 0800 14 15 800. Gute Fahrt.
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ist aber Radio Galaxy High und das klingt wirklich wild. Milch aus Bier? Ja, also ich weiß ja nicht, wie ihr euren Kaffee trinkt. Die einen mit Kuhmilch, die anderen mit Hafermilch, Kokosmilch, was es auch immer. Also es gibt ja so viele verschiedene Milchalternativen. Ein Münchner Startup macht jetzt eine Milchalternative aus Bierresten. Genauer gesagt aus Biertreber. Also das ist das Getreide, das beim Bierbrauen übrig bleibt und bisher meistens als Tierfutter oder für Biogas genutzt wird. Das Startup macht daraus jetzt eben ein Getränk namens Tremi und das soll im Vergleich zu klassischer Hafermilch sogar ungefähr 3-mal so viel Protein und 6-mal weniger Zucker haben. Klingt erstmal wild, ne? Aber soll wohl gut schmecken. Ab Herbst soll Tremi erstmal im Großraum München in Cafés und im Einzelhandel erhältlich sein und dann mal gucken, ob das dann auch in ganz Bayern vielleicht unsere nächste neue Lieblingsmilch wird aus Bier. Ja, ist ja klar, dass da ein Bayer drauf

0: Kurz vor 1, ihr seid bei Radio Galaxy und ihr könnt mir gerne noch wegbleiben mit dem ganzen Herbst-Content auf Social Media und irgendwelchen Herbst-Outfits. Nee, der Sommer ist noch nicht over. Ich sehe hier am Freitag knapp 30 Grad und Sonnenschein und deswegen auch bei uns noch ganz viel Sommer-Vibes in der Playlist. Shakira und Burnaboy gleich mit Die Die, die besten aktuellen Hits gleich.
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2: Ente, Ente, Entenrennen, die schwimmen wieder durch die Isar. Ab Freitag könnt ihr euch wieder euer Entenlos fürs große Landshuter Entenrennen holen. 6 Euro kostet eine Rennente und dafür gibt's eine kleine Souvenirente dazu. Zu kaufen gibt's die Lose unter anderem beim Landshuter Netzwerk, beim Hugendubel in der Altstadt und am Losstand gegenüber vom Rathaus. Am 27. September heizt dann 6000 Enten rein in die Isar und ab Richtung Maxwehr. Und vielleicht gehört genau eure Ente zu den schnellsten, dann warten insgesamt 500 Gewinnmöglichkeiten auf euch. Also Ente sichern und beim großen Rennen mitfiebern. Ab Freitag gibt's Lose.
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16: Mit Adrian Heimerl. Der heiße Sommer in Niederbayern hat nicht nur Auswirkungen auf die Natur, auch der Einzelhandel in der Region strauchelt bei über 30 Grad. Deshalb haben im Juli viele Geschäfte ein Minus eingefahren. Aber liegt das nur an den hohen Temperaturen? Bernd Ullmann vom Handelsverband Bayern meint dazu:
17: Die Hitze ist ein Faktor, dass es im Juli schlechter geworden ist, aber nicht die alleinige Erklärung. Die Kaufzurückhaltung ist ein riesengroßes Problem. Und natürlich sind auch die Kosten durch die Hitze für die Händler hoch, gerade mit Blick auf die Lebensmittelgeschäfte. Dort sind enorm viele Waren, die gekühlt werden müssen. Hinzu kommen natürlich unabhängig vom Wetter Personal, Mieten und die Logistik.
16: Viele potenzielle Käufer bleiben bei den hohen Temperaturen lieber zu Hause und bestellen online, erklärt Ullmann weiter.
18: Das Wichtigste aus den Regionen mit unseren Niederbayern-Reportern. Landkreis Rottal-Inn aktuell.
19: Einmal voll machen ist ganz schön teuer geworden. Wegen der hohen Spritpreise steigen viele aufs E-Auto um. Damit das auch getankt werden kann, gibt's in Triftern zwei neue Ladesäulen. Die Elektrofahrzeuge können künftig auch am Marktplatz und in der Magistratstraße getankt werden. Bezahlt wird per App oder mit der Karte. Aus Triftern Tabea Mann.
18: Natur und Umwelt.
20: Endlich Abkühlung für die Donau. Anfang August wird für den Fluss die Meldestufe Warnung ausgerufen, wegen der hohen Wassertemperaturen. Inzwischen hat sich die Lage aber entspannt, meldet die Regierung der Oberpfalz. Die Warnung zwischen Regensburg und Passau kann deswegen wieder aufgehoben werden. Aus Straubing, Lorenz Gruber.
18: Und jetzt maximal informiert über Deutschland und die Welt.
21: Nach der Sabotage am Stromnetz in Südbrandenburg fordern Politiker einen besseren Schutz kritischer Infrastruktur. Dazu gehören Flughäfen, Stromleitungen oder die Gas- und Wasserversorgung. Frühere Sicherheitsmaßnahmen seien nicht mehr up to date und müssen an die neue Bedrohungslage angepasst werden. Das Reformkarussell in Berlin dreht sich weiter. Diesmal geht es um Erneuerungen bei der Einkommensteuer. Damit soll für Familien mit Kindern und Menschen mit weniger Einkommen mehr Geld übrig bleiben. Außerdem wird ein Kita-Gesetz auf den Weg gebracht. Seit Mai sorgt der Ebola-Ausbruch in der Demokratischen Republik Kongo für viele Todesopfer. Mittlerweile steigt die Zahl der Toten auf über 3.000. Rund 6.200 Ebola-Fälle sind bestätigt, fast jeder zweite Patient stirbt. Besonders hoch ist der Anteil kleiner Kinder. Soweit unser News-Update. 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
2: Da ziehen einige Wolken durch bis in den Abend, die sind aber harmlos. Regnen wird's nicht. Morgen und am Freitag wieder mehr Sonne bei 25 bis 30 Grad.
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2: Gerade keine Meldungen, ihr kommt gut durch.
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2: Gerne her damit, wenn ihr einen gesehen habt. Die Galaxy-Nummer ist die 0800 14 15 800. Kommt gut an.
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Radio Galaxy hier. Hi. Die einen sagen das oder gar nichts. Da kommt einfach überhaupt nichts ans Original ran. Muss ich sagen, bin ich auch tatsächlich in diesem Team. Wenn wir aber Stiftung Warentest glauben, dann ist das gar nicht die Nummer eins. Es geht um Nutella. Stiftung Warentest hat aktuell 18 Nuss-Nougat-Cremes getestet und Nutella hat es zwar in die Top 3 geschafft, aber erst tatsächlich auf den dritten Platz. Vorbeigezogen ist unter anderem Aldi mit Nuscati, nur 2-0 im Test und auch günstig, 50 Cent pro 100 Gramm. Noch besser auf Platz 1, Crème Herr Eichhorn pur. Noch nie gehört, aber müssen wir anscheinend mal probieren. Hat fast 60% Haselnüsse. Geschmack 1-0, kostet aber 6 Euro. Und zwar pro 100 Gramm. Und Nutella dann auf Platz 3 mit 2,2 der Note. Und das Hauptproblem an der ganzen Geschichte, die Nährwerte. Aber ganz ehrlich, das wissen wir auch bei Nutella, oder? Das Problem ist dann nur, wenn man es löffelt, so wie ich gestern Abend.

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2: Mit Adrian Heimerl. Deutschland bereitet sich auf den Ernstfall vor. Seit Jahren investiert der Bund in sein Militär. Auch nach Niederbayern fließt Geld in die Bundeswehrkasernen in Bogen, Regen und Freyung. Aktuell werden hier Projekte für mehr als 108 Millionen Euro umgesetzt. Weitere Baumaßnahmen sind geplant und sollen 173 Millionen Euro kosten. Für das Geld gibt es unter anderem neue Unterkünfte, Lagergebäude oder auch eine Sporthalle.
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4: Stadt Landshut, aktuell.
5: Seit Jahren arbeiten Stadt- und Wasserwirtschaftsamt eng zusammen. Das soll auch in Zukunft so bleiben, beschließen beide Seiten bei einem Treffen im Rathaus. Landshuts neuer Oberbürgermeister Haslinger begrüßt den Leiter des Wasserwirtschaftsamts zum Antrittsbesuch. Gemeinsam besprechen sie Themen wie den Zivilschutz. Bei solchen Fällen ist eine enge Zusammenarbeit nötig. Deswegen soll die weiter ausgebaut werden. Aus Landshut, Martina Lesser.
4: Landkreis Dingolfing-Landau, aktuell.
6: In Pölsting sucht die Polizei einen Zündler. Der Unbekannte ist am Montagabend am Pendlerparkplatz an der A92 unterwegs. Hier soll er einen Mülleimer und ein Sofa in Brand setzen. Beides ist zuvor illegal entsorgt worden. Das Feuer springt auch auf einige Büsche am Parkplatz über. Wer am Montagabend verdächtige Personen am Tatort beobachtet hat, soll sich bei der Polizei melden. Aus Pölsting, Erich Schemmer.
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2: Nach der Sabotage am Stromnetz in Südbrandenburg fordern Politiker einen besseren Schutz kritischer Infrastruktur. Dazu gehören Flughäfen, Stromleitungen oder die Gas- und Wasserversorgung. Frühere Sicherheitsmaßnahmen seien nicht mehr up-to-date und müssen an die neue Bedrohungslage angepasst werden. Das Reformkarussell in Berlin dreht sich weiter. Diesmal geht es um Erneuerungen bei der Einkommensteuer. Damit soll für Familien mit Kindern und Menschen mit weniger Einkommen mehr Geld übrig bleiben. Außerdem wird ein Kita-Gesetz auf den Weg gebracht. Seit Mai sorgt der Ebola-Ausbruch in der Demokratischen Republik Kongo für viele Todesopfer. Mittlerweile steigt die Zahl der Toten auf über 3.000. Rund 6.200 Ebola-Fälle sind bestätigt, fast jeder zweite Patient stirbt. Besonders hoch ist der Anteil kleiner Kinder. Soweit unser News-Update. 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
7: Ja, viele Wolken, nicht mehr allzu viel Sonne und 22 bis 26 Grad gibt's. Dann morgen wieder die Sonnenbrille rausholen. Es wird freundlich. Am Freitag sogar mit teils 30 Grad.
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7: Da schaut's gut aus. Keine Meldungen im Moment.
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0: Hi, der Moritz hier. Und den kennt ihr safe, das ist der Titelsong von Pokémon. Aber ich bin ehrlich, Leute, dass Ed Sheeran diesen Song singt, das stand absolut nicht auf meiner Liste.

Das war bei der Pokémon-Weltmeisterschaft in den USA. Was für eine Hammer-Show und auch für eine Mega-Überraschung, vor allem für die Leute vor Ort. Richtig coole Aktionen.

0: kurz vor halb zwei haben wir's und wir sind noch immer mittendrin im Hitsommer hier auf Radio Galaxy. Deshalb darf der hier gleich nicht fehlen. Alex Warren mit Fever Dream. Der macht noch ein bisschen richtig gute Laune und passt zu dem Sonnenschein, den ihr vielleicht auch draußen habt. Teilweise aber wieder ein bisschen bewölkt bei euch, ich weiß. Na, dann lasst einfach die Sonne im Radio aufgehen. Außerdem Crystal Randy für euch mit am Start. Ganz frisch Good Old Days. Auch der bringt uns mit so einem treibenden Beat gut durch den Nachmittag. Gleich hier auf Radio Galaxy. Und das alles, das hört ihr natürlich auch über unseren Webstream auf radiogalaxy.de.
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10: Mit Adrian Heimerl. Bei bundesweiten Vergleichen schneidet Niederbayern meist gut ab, in Sachen ÖPNV aber nicht. Da bilden wir eher das Schlusslicht. Eine aktuelle Studie untersucht die Qualität des ÖPNV in allen Landkreisen. Bewertet werden unter anderem die Entfernung und Taktung der öffentlichen Verkehrsmittel. Während die kreisfreien Städte wie Landshut und Straubing gut abschneiden, liegen ländliche Regionen weit abgeschlagen. Die schlechtesten Ergebnisse fahren die Landkreise Straubing-Bogen und Rottal-Inn ein.
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12: Dieser Mann hat wohl schon von seinem Essen geträumt. Bevor sich der 46-Jährige ins Bett legt, macht er den Herd an und stellt darauf eine Pfanne mit Öl. Wenig später fällt den Nachbarn starker Rauch auf. Die alarmierte Feuerwehr muss die Tür aufbrechen, um in die verqualmte Wohnung zu kommen. Von all dem bekommt der 46-Jährige gar nichts mit. Ein Alkoholtest zeigt, dass er völlig betrunken ist. Gegen ihn wird ein Bußgeldverfahren eingeleitet. Aus Landshut, Daria Felsner.
11: Stadtpfarrkirchen, aktuell.
13: 200.000 Euro Spendengelder. Darüber darf sich das neue Rottal-Inn-Hospiz freuen. Die finanzielle Unterstützung kommt von der Paula Kubitschek-Vogel-Stiftung und ist für die Ausstattung des Hospizes bestimmt. Mit der Einrichtung soll ein Ort geschaffen werden, an dem schwerstkranke Menschen in ihrer letzten Lebensphase würdevoll und menschlich begleitet werden. Aus Pfarrkirchen, Holger Bier.
11: Und jetzt maximal informiert über Deutschland und die Welt.
10: Die Ernten vieler Bauern fallen in diesem Jahr wegen der Trockenheit alles andere als gut aus. Jetzt kündigt Bundeslandwirtschaftsminister Alois Rainer Hilfe an. Die Landwirte sollen wegen der Ernteausfälle unter anderem zinsgünstige Darlehen erhalten. Geht's mit unserer Wirtschaft aufwärts? Wenn es nach dem Deutschen Institut für Wirtschaft geht, schon. Die Experten erwarten ein Plus von 1,2%. Grund für den Anstieg sind steigende Exporte. Außerdem fallen die Energiepreise geringer aus als ursprünglich befürchtet. Russland muss mit Sanktionen seitens der Europäischen Union rechnen. Damit reagiert die EU auf den gescheiterten Angriff mit einer Sprengstoffdrohne auf dem Flughafen Leipzig-Halle. Laut EU-Außenbeauftragte Kallas laufen Vorbereitungen, um Personen und Unternehmen mit Verbindungen zu Russland mit Strafmaßnahmen zu belegen. Soweit unser News-Update. 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
14: Da ziehen einige Wolken durch bis in den Abend, die sind aber harmlos. Regnen wird's nicht. Morgen und am Freitag wieder mehr Sonne bei 25 bis 30 Grad.
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14: Gerade keine Meldungen, ihr kommt gut durch.
5: Blitzer.
14: Blitzer könnt ihr uns jederzeit ins Studio schicken. Zum Beispiel mit einer WhatsApp an die 0800 14 15 800.
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schönen Nachmittag wünsche ich euch, Moritz hier auf Radio Galaxy, und gemeinsam kommen wir noch gut durch diesen Mittwochnachmittag, und da darf ein bisschen Energie nicht fehlen. Mitte der Woche, da geben wir nochmal ordentlich Gas. Jetzt mit Kato, Turn the Lights Off, der große Social Media Hit, eigentlich natürlich auch schon ein bisschen älterer Track, aber den haben wir jetzt erst wieder rausgekramt und in die Charts katapultiert. Deshalb gibt's den jetzt für euch auf die Ohren. Das sind die besten aktuellen Hits hier auf Radio Galaxy.

0: kurz vor zwei Hammers. Ihr hört Radio Galaxy mit den besten aktuellen Hits und mit denen starten wir auch rein in die neue Stunde. Kygo, Khaled und Griffin sind am Start mit Save My Love. Ganz entspannte Nummer, genau das, was wir jetzt brauchen. Außerdem seid ihr noch mittendrin im Hitsommer. Das heißt, der darf nicht fehlen. Moving to the Sun von Ugel. Ganz brandheiß und neu bei uns in der Playlist. Gleich für euch.
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3: Mit Adrian Heimerl. Der Sommer ist zu heiß und zu trocken für unsere Landwirte. Fast jeder meldet Ernteausfälle. Siegfried Jäger vom Bayerischen Bauernverband erklärt dazu:
4: Eine nachhaltige Bewässerung müssen wir jetzt wirklich im Fokus haben, damit wir in Zukunft mit solchen Dürrezeiten hier den Landwirten helfen. Und Bewässerung bedeutet ja auch Wachstum und Wachstum bedeutet ja auch Humusbildung. Und Bewässerung bedeutet ja auch Absenken der Temperaturen, weil durch Verdunstung wird ja die Temperatur abgesenkt. Also beides Maßnahmen, die der Hitzeperiode entgegenwirken würden.
3: Weil Bewässerungsanlagen sehr teuer sind, fordern die Landwirte Unterstützung vom Staat.
5: Das Wichtigste aus den Regionen mit unseren Niederbayern-Reportern. Stadt Eggenfelden aktuell.
6: Immer wieder wünschen sich Anwohner am Pfalzerer Berg eine bessere ÖPNV-Anbindung. Jetzt bekommen sie sie. Der Landkreis weitet die Linie von Simbach bei Landau über Malgersdorf nach Eggenfelden aus. Künftig hält der Bus auch am Pfalzerer Berg. Vor allem für Pendler und Schüler praktisch. Die Änderung gilt ab Mitte September. Möglich wird sie durch einen Betreiberwechsel. Aus Eggenfelden, Holger Bär.
5: Landkreis Kelheim, aktuell.
7: Einen Vorwurf gibt es schon, einen Verdächtigen auch. Jetzt braucht die Polizei in Riedenburg nur noch mehr Zeugen. Mitte August melden Badegäste am St. Agathasee einen Mann. Er soll sich im Gebüsch verstecken, andere Besucher beobachten und sich dabei selbst befriedigen. Kurz darauf schnappt die Polizei den Verdächtigen. Jetzt werden weitere Zeugen gesucht. Aus Riedenburg, Emil Schmidt.
5: Und jetzt maximal informiert über Deutschland und die Welt.
3: Die Ernten vieler Bauern fallen in diesem Jahr wegen der Trockenheit alles andere als gut aus. Jetzt kündigt Bundeslandwirtschaftsminister Alois Rainer Hilfe an. Die Landwirte sollen wegen der Ernteausfälle unter anderem zinsgünstige Darlehen erhalten. Geht's mit unserer Wirtschaft aufwärts? Wenn es nach dem Deutschen Institut für Wirtschaft geht, schon. Die Experten erwarten ein Plus von 1,2%. Grund für den Anstieg sind steigende Exporte. Außerdem fallen die Energiepreise geringer aus als ursprünglich befürchtet. Russland muss mit Sanktionen seitens der Europäischen Union rechnen. Damit reagiert die EU auf den gescheiterten Angriff mit einer Sprengstoffdrohne auf dem Flughafen Leipzig-Halle. Laut EU-Außenbeauftragte Kallas laufen Vorbereitungen, um Personen und Unternehmen mit Verbindungen zu Russland mit Strafmaßnahmen zu belegen. Soweit unser News-Update. 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
8: Da zieht's immer mehr zu jetzt am Nachmittag. Regen ist aber noch keiner in Sicht. Erst morgen früh, dann teilweise mal hier und da. Verzieht sich dann aber auch schnell wieder. Und die Sonne kommt durch bei 23 bis 26 Grad.
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8: Wir haben keine größeren Verkehrsmeldungen für euch. Alles soweit ruhig.
2: Blitzer.
8: Habt ihr irgendwo welche entdeckt da draußen? Gerne durchschicken. Einfach per WhatsApp an die 0800 14 15 800.
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Ein Lederhosenroboter erobert bei euch das Münchner Westend. Was ist da los? Schönen Nachmittag, der Moritz hier auf Radio Galaxy. Ja, bei euch in München, da läuft gerade ein ziemlich ungewöhnlicher Typ durch die Gegend. Etwa 1,20 Meter groß. Das ist ein Roboter in Lederhosen, Trachtenhemd und sogar passend mit Jägerhut. Seit 2 Wochen dreht er seine Runden durchs Westend und begrüßt einfach die Leute, tanzt und zeigt sogar so ein paar Kickbox-Moves. Da gibt es jetzt natürlich jede Menge Videos im Netz dazu. Schaut es euch gerne mal an. Sieht richtig, richtig lustig aus. Gesteuert wird er ganz klassisch von einem Menschen mit einer Fernbedienung im Hoodie. Und es gibt natürlich auch einen Hintergrund dazu. Der Besitzer will den Leuten damit zeigen, was in Zukunft auf uns zukommen könnte und den Leuten auch so ein bisschen die Angst davor nehmen. Deshalb ist das so lustig angezogen. Und wer weiß, vielleicht sehen wir den Typen ja dann auch in 2 Wochen auf dem Oktoberfest tanzen. Schönen Mittwoch wünsche ich euch noch. 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

0: Kurz vor halb zwei haben wir es. Ihr hört Radio Galaxy und das natürlich auch über unsere Galaxy App. Gerne kostenlos downloaden. Gleich gibt es ordentlich Energie in Form von New Religion, dem aktuellen Hit von BB Rexha für euch auf die Ohren. Da kommen wir noch gut durch unseren Mittwochnachmittag. Außerdem ist Nico Santos mit dabei. Why Don't You Say, seine brandneue und heiße Nummer. Die bringt uns richtige Sommervibes. Gleich hier im Radio auf Radio Galaxy.
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18: Mit Adrian Heimerl. Viele von uns haben die warmen Temperaturen im Juli und August genossen, andere haben damit zu kämpfen. Geschäfte in der Region fahren in den vergangenen Monaten ein großes Minus ein. Grund dafür: potenzielle Kunden verlassen bei den hohen Temperaturen erst gar nicht das Haus. Dass auch viele Mitarbeiter in den Geschäften mit den hohen Temperaturen ihre Probleme haben, weiß Bernd Ohlmann vom Handelsverband Bayern.
19: Für die Beschäftigten im Einzelhandel, wie in anderen Branchen auch, sind natürlich diese extremen Temperaturen eine enorme Belastung. Und deswegen haben viele Händler verstärkt eben auf das Bereitstellen von Getränken geachtet, auf Kühlung, auf Arbeitszeiten, wo es denn möglich ist. Dort, wo keine Klimaanlagen sind, in den niederbayerischen Geschäften, ist es natürlich ganz extrem für die Mitarbeiter gewesen.
18: Damit der Einzelhandel auch in den Sommermonaten gefragt bleibt, müssten öfters spezielle Events mit passenden Öffnungszeiten veranstaltet werden.
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21: Landkreis Landshut, aktuell.
22: Mit der nächsten Woche startet eine neue Bundeswehrübung in der Region. Die Soldaten sind in Essenbach und Bayerbach unterwegs. Trainiert wird das Zurückfinden zur eigenen Truppe, und zwar innerhalb von 48 Stunden. Die Übung dauert von Montag bis Mittwoch. Danach ziehen die Soldaten weiter in Richtung Landkreis Straubing-Bogen. Aus Essenbach, Erich Schemmer.
20: Stadt Landau aktuell.
0: Die Gerüchteküche brodelt hier schon länger. Jetzt bestätigt die Stadt, aus der ehemaligen Jugendarrestanstalt soll eine Gemeinschaftsunterkunft für Geflüchtete werden. Darin sollen unter anderem ältere Leute und Menschen mit Behinderung untergebracht werden. Wie viele Schutzbedürftige unterkommen und wann die Unterkunft ihren Betrieb aufnimmt, steht noch nicht fest. Darüber berät sich der Bau- und Umweltausschuss der Stadt in den nächsten Sitzungen. Aus Landau, Tabea Mann.
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18: Bei Burg Haslach in Mittelfranken ist ein 29-Jähriger bei einem Arbeitsunfall mit einem Kran lebensgefährlich verletzt worden. Beim Einfahren der Stützfüße gerät sein Kopf zwischen einen Stützfuß und den Kran. Der Rettungsdienst kann ihn zunächst erfolgreich reanimieren. Mit einem schweren Schädel-Hirntrauma wird der Mann per Rettungshubschrauber in eine Klinik gebracht. Bundesfamilienministerin Prien plant ein neues Kita-Gesetz. Unter anderem soll es verpflichtende Sprach- und Entwicklungschecks für Kinder ab 4 Jahren geben. Bei Bedarf sollen sie gezielt gefördert werden, noch bevor sie in die Schule kommen. Den 100. Geburtstag erleben die meisten Menschen nicht mehr. Ein 107 Jahre alter Thailänder hat dagegen noch ganz andere Pläne. Er reist zu Weltmeisterschaften, schleudert Diskusse durch die Luft und sammelt Goldmedaillen. Jetzt räumt er in Südkorea 2x Gold ab. Ganz nebenbei verbessert er sogar seinen eigenen Weltrekord. Soweit unser News-Update. 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
1: Immer mehr Wolken ziehen jetzt auf am Nachmittag. Es bleibt aber trocken. Noch mit ein bisschen Nieselregen geht's nämlich morgen rein in den Tag. Der ist dann aber auch schnell wieder weg. Und auch von den Temperaturen her ähnlich wie heute. Bis zu 26 Grad. Und freundlich. Den Rest vom Tag.
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1: Schaut gut aus. Ihr kommt gut durch.
17: Blitzer.
1: Wenn ihr was entdeckt habt, schickt uns durch ins Studio an die 0800 14 15 800.
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schönen Nachmittag. Moritz hier auf Radio Galaxy für Bayern. Und Leute, ich habe es euch ja versprochen, ich gebe euch ein kleines Update. Und es hat tatsächlich gestern geklappt mit der Schiffstaufe. Das heißt, das erste elektrische Passagierschiff fährt nun komplett lautlos bei euch über den Tegernsee. Da sind wir sehr happy, dass da die Bürokratie das Ganze nicht noch in letzter Sekunde gestoppt hat und das geklappt hat. Und damit ihr mir noch komplett lautlos, vielleicht auch entspannt durch euren Nachmittag kommt, Self-Aware jetzt Tampa City. Das sind die besten aktuellen Hits hier auf Radio Galaxy.

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0: Kurz vor drei haben wir's und ihr hört Radio Galaxy mit dem Hitsommer. Deshalb darf er nicht fehlen. Die Die von Shakira und Burna Boy. Der Sommerhit des Jahres, Leute. Den gibt's gleich für euch auf die Ohren. Außerdem geht's dann brandheiß auch weiter mit Michiko. Die neue Nummer von DJ Gotcha zusammen mit Jason Derulo. Gibt's alles gleich für euch hier auf Radio Galaxy nach den Nachrichten.
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3: Mit Adrian Heimerl. Bei bundesweiten Vergleichen schneidet Niederbayern meist gut ab, in Sachen ÖPNV aber nicht. Da bilden wir eher das Schlusslicht. Eine aktuelle Studie untersucht die Qualität des ÖPNV in allen Landkreisen. Bewertet werden unter anderem die Entfernung und Taktung der öffentlichen Verkehrsmittel. Während die kreisfreien Städte wie Landshut und Straubing gut abschneiden, liegen ländliche Regionen weit abgeschlagen. Die schlechtesten Ergebnisse fahren die Landkreise Straubing-Bogen und Rottal-Inn ein.
4: 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Stadt Landshut, aktuell.
5: Dieser Mann hat wohl schon von seinem Essen geträumt. Bevor sich der 46-Jährige ins Bett legt, macht er den Herd an und stellt darauf eine Pfanne mit Öl. Wenig später fällt den Nachbarn starker Rauch auf. Die alarmierte Feuerwehr muss die Tür aufbrechen, um in die verqualmte Wohnung zu kommen. Von all dem bekommt der 46-Jährige gar nichts mit. Ein Alkoholtest zeigt, dass er völlig betrunken ist. Gegen ihn wird ein Bußgeldverfahren eingeleitet. Aus Landshut, Daria Felsner.
4: Stadtpfarrkirchen, aktuell.
6: Kinder, Haushalt und vielleicht auch noch die Pflege von Angehörigen. Danach wieder im Berufsleben Fuß zu fassen, ist für viele Frauen eine große Herausforderung. Beim Beratungstag Frau und Beruf des Landratsamts Rottal-Inn können sich Frauen kostenlos zu beruflichen Fragen beraten lassen. Sie erhalten Tipps, wie sie sich beruflich verändern und weiterbilden oder nach einer Familien- oder Pflegepause erfolgreich in den Beruf zurückkehren können. Der nächste Sprechtag findet am Mittwoch, den 23. September, im Greg Rottal-Inn in Pfarrkirchen statt. Aus Pfarrkirchen, Emma Schmieder.
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3: Bei Burg Haslach in Mittelfranken ist ein 29-Jähriger bei einem Arbeitsunfall mit einem Kran lebensgefährlich verletzt worden. Beim Einfahren der Stützfüße gerät sein Kopf zwischen einen Stützfuß und den Kran. Der Rettungsdienst kann ihn zunächst erfolgreich reanimieren. Mit einem schweren Schädel-Hirntrauma wird der Mann per Rettungshubschrauber in eine Klinik gebracht. Bundesfamilienministerin Prien plant ein neues Kita-Gesetz. Unter anderem soll es verpflichtende Sprach- und Entwicklungschecks für Kinder ab 4 Jahren geben. Bei Bedarf sollen sie gezielt gefördert werden, noch bevor sie in die Schule kommen. Den 100. Geburtstag erleben die meisten Menschen nicht mehr. Ein 107 Jahre alter Thailänder hat dagegen noch ganz andere Pläne. Er reist zu Weltmeisterschaften, schleudert Diskusse durch die Luft und sammelt Goldmedaillen. Jetzt räumt er in Südkorea 2x Gold ab. Ganz nebenbei verbessert er sogar seinen eigenen Weltrekord. Soweit unser News-Update. Mehr gibt's in der App und auf unserer Website.
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7: Immer mehr Wolken ziehen jetzt auf am Nachmittag. Es bleibt aber trocken. Noch mit ein bisschen Nieselregen geht's nämlich morgen rein in den Tag. Der ist dann aber auch schnell wieder weg. Und auch von den Temperaturen her ähnlich wie heute. Bis zu 26 Grad. Und freundlich. Den Rest vom Tag.
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7: Gut schaut's aus auf den Straßen. Ihr kommt gut durch.
2: Blitzer.
7: 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Wenn ihr das ändern könnt, WhatsApp ins Studio an die 0800 14 15 800.
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0: Ganz Bayern hat wieder mitgerätselt beim großen Produktraten hier bei uns. 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
1: Ente, Ente, Entenrennen. Die schwimmen wieder durch die Isar. 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
1: Mit Adrian Heimerl. Frauenhäuser sind aktuell noch auf jede Spende angewiesen. Ab 2027 soll sich das ändern. Durch das Gewalthilfegesetz übernimmt der Freistaat die Finanzierung. Für nächstes Jahr stehen 67 Millionen Euro bereit. Seit gestern können online Anträge auf Förderung gestellt werden. Melden dürfen sich alle Einrichtungen, die sich dem Schutz von Frauen und Kindern verschrieben haben. Bei uns in Niederbayern gibt es aktuell noch sehr wenige Frauenhäuser. Sie sind in Landshut, Straubing und Passau.
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24: Seit Jahren arbeiten Stadt- und Wasserwirtschaftsamt eng zusammen. Das soll auch in Zukunft so bleiben, beschließen beide Seiten bei einem Treffen im Rathaus. Landshuts neuer Oberbürgermeister Haslinger begrüßt den Leiter des Wasserwirtschaftsamts zum Antrittsbesuch. Gemeinsam besprechen sie Themen wie den Zivilschutz. Bei solchen Fällen ist eine enge Zusammenarbeit nötig. Deswegen soll die weiter ausgebaut werden. Aus Landshut, Martina Lesser.
2: Landkreis Kelheim. Aktuell.
3: Einen Vorwurf gibt es schon. Einen Verdächtigen auch. Jetzt braucht die Polizei in Riedenburg nur noch mehr Zeugen. Mitte August melden Badegäste am St. Agathasee einen Mann. Er soll sich im Gebüsch verstecken, andere Besucher beobachten und sich dabei selbst befriedigen. Kurz darauf schnappt die Polizei den Verdächtigen. Jetzt werden weitere Zeugen gesucht. Aus Riedenburg, Emil Schmidt.
5: Und jetzt maximal informiert über Deutschland und die Welt.
14: Nach mehreren mutmaßlichen Sabotageversuchen an Umspannwerken vernetzen sich jetzt die Ermittler. Die Behörden wollen dabei prüfen, ob bei den Angriffen ein Zusammenhang besteht. Innerhalb kürzester Zeit kommt es bei Umspannwerken in Bergheim, Jenschwalde und Reutlingen zu Zwischenfällen. In Deutschland erkranken immer mehr Menschen an Hautkrebs. Innerhalb 10 Jahren erhöht sich die Zahl der Patienten mit der Diagnose schwarzer Hautkrebs um 28%. Bei der weniger gefährlichen Variante, dem weißen Hautkrebs, gibt es einen Anstieg um 45%. In Ägypten hat sich ein schweres Busunglück ereignet. Bei einem Unfall auf der Sinai-Halbinsel sind 22 Menschen gestorben, 28 weitere Fahrgäste werden zum Teil schwer verletzt. Wie genau das Unglück passiert ist, muss noch geklärt werden. Soweit unser News-Update. Mehr gibt's in der App und auf unserer Website.
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15: Ein paar mehr Wolken sind es geworden, aber die sind noch harmlos, heute zumindest. Morgen früh dann teilweise ein paar Regentropfen mit dabei, trocknet dann aber auch schnell wieder und wir kriegen einen Sonne-Wolken-Mix bei 23 bis 26 Grad.
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15: Wir haben gerade keine größeren Meldungen für euch. Es läuft auf den Straßen.
23: Blitzer.
15: Geblitzt wird aktuell in Neumarkt St. Veit in der Bahnhofsstraße. Mehr entdeckt? Schickt's durch per WhatsApp unter der 0800
26: 1415 800. 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

Awards hier auf Radio Galaxy. Ich wünsche euch einen schönen Nachmittag. Und wenn ich immer nach Hause fahre, dann fahre ich safe an einem Plakat von Toy Story 5 vorbei. Das ist ja gerade eben erst in den Kinos angelaufen. Und wir haben für euch jetzt den Soundtrack parat. Das ist Taylor Swift. I knew it, I knew you. Damit geht sie auch so ein bisschen zurück zu ihren Wurzeln. Naja, Country ist das nämlich. Damit ist sie eigentlich groß und berühmt geworden. Und da hat sie sich noch mal ein bisschen ausgelebt. Passt irgendwie auch perfekt dazu, finde ich. Und den gibt's jetzt für euch auf die Ohren. Hier ist Taylor Swift, I knew it, I knew you. Das sind die besten aktuellen Hits hier auf Radio Galaxy.

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0: Hier ist Radio Galaxy und wir kommen gemeinsam noch gut durch unseren Mittwochnachmittag. Um kurz nach vier, gleich nach den Nachrichten, ist Alex Warren mit Fever Dream am Start. Ein richtiger Sommerhit. Außerdem ganz, ganz frisch mit dabei, Another mit Talk to You. Der bringt uns dann so richtig Sommer-Vibes und passt alles perfekt zu unserem Hitsommer hier auf Radio Galaxy.
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3: Mit Adrian Heimerl. Der Sommer ist zu heiß und zu trocken für unsere Landwirte. Fast jeder meldet Ernteausfälle. Siegfried Jäger vom Bayerischen Bauernverband erklärt dazu:
4: Eine nachhaltige Bewässerung müssen wir jetzt wirklich im Fokus haben, damit wir in Zukunft mit solchen Dürrezeiten hier den Landwirten helfen. Und Bewässerung bedeutet ja auch Wachstum und Wachstum bedeutet ja auch Humusbildung. Und Bewässerung bedeutet ja auch Absenken der Temperaturen, weil durch Verdunstung wird ja die Temperatur abgesenkt. Also beides Maßnahmen, die der Hitzeperiode entgegenwirken würden.
3: Weil Bewässerungsanlagen sehr teuer sind, fordern die Landwirte Unterstützung vom Staat.
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6: Landkreis Rottal-Inn aktuell.
7: Badegäste in Postmünster können aufatmen. Die Badewarnung am Rottaunsee ist aufgehoben worden. Stichtiefe und natürliche Braunfärbung entsprechen wieder den Normalbedingungen. Trotzdem appelliert das Gesundheitsamt an die Eigenverantwortung der Badegäste. Wer knietief im Wasser steht und seine Füße wegen dem getrübten Wasser nicht mehr erkennen kann, soll aufs Baden verzichten. Aus Postmünster, Alexander Kramer.
6: Landkreis Dingolfing-Landau, aktuell.
8: Auf der R92 bei Pützding schlägt die Autobahnpolizei gleich doppelt zu. Bei einer Verkehrskontrolle geht dem Beamten ein 30-Jähriger ins Netz. Wie sich herausstellt, steht der Mann unter Drogeneinfluss. Einen Führerschein hat er auch nicht. Auch die 41-jährige Beifahrerin gerät ins Visier der Polizisten. Gegen sie liegt ein Haftbefehl vor, weil sie eine fünfstellige Geldstrafe nicht bezahlen kann. Kommt sie jetzt hinter Gittern. Aus Pützding, Holger Bier.
6: Und jetzt maximal informiert über Deutschland und die Welt.
3: Nach mehreren mutmaßlichen Sabotageversuchen an Umspannwerken vernetzen sich jetzt die Ermittler. Die Behörden wollen dabei prüfen, ob bei den Angriffen ein Zusammenhang besteht. Innerhalb kürzester Zeit kommt es bei Umspannwerken in Bergheim, Jentschwalde und Reutlingen zu Zwischenfällen. In Deutschland erkranken immer mehr Menschen an Hautkrebs. Innerhalb 10 Jahren erhöht sich die Zahl der Patienten mit der Diagnose schwarzer Hautkrebs um 28%. Bei der weniger gefährlichen Variante, dem weißen Hautkrebs, gibt es einen Anstieg um 45%. In Ägypten hat sich ein schweres Busunglück ereignet. Bei einem Unfall auf der Sinai-Halbinsel sind 22 Menschen gestorben, 28 weitere Fahrgäste werden zum Teil schwer verletzt. Wie genau das Unglück passiert ist, muss noch geklärt werden. Soweit unser News-Update. Mehr gibt's in der App und auf unserer Website.
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9: Da zieht's immer mehr zu jetzt am Nachmittag. Regen ist aber noch keiner in Sicht. Erst morgen früh, dann teilweise mal hier und da. Verzieht sich dann aber auch schnell wieder. Und die Sonne kommt durch bei 23 bis 26 Grad.
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9: Wir haben keine größeren Verkehrsmeldungen für euch. Alles soweit ruhig.
2: Blitzer.
9: Da steht einer in Neumarkt St. Veit in der Bahnhofstraße und auf der B20 kurz vor Mettenhausen. Mehr entdeckt? Schickt uns gerne durch per WhatsApp unter der 0800 14 15 800.
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0: Wo sind meine Kids der 90er?
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0: Hi, der Moritz hier. Und den kennt ihr safe, das ist der Titelsong von Pokémon. Aber ich bin ehrlich, Leute, dass Ed Sheeran diesen Song singt, das stand absolut nicht auf meiner Liste.

0: Das war bei der Pokémon-Weltmeisterschaft in den USA. Was für eine Hammer-Show und auch für eine Mega-Überraschung, vor allem für die Leute vor Ort. Richtig coole Aktion.
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0: vor halb fünf haben wir's. Ihr hört Radio Galaxy und natürlich hört ihr uns auch, falls ihr schon auf dem Heimweg seid, über die Galaxy App in den Öffis. Einfach kostenlos auf euer Handy laden. Dann gibt's gleich für euch Save My Love auf die Ohren. Kygo, Khaled und Griffin sind das. Die haben sich da zusammengetan. Der eine macht richtig gute Beats und die anderen zwei können sehr gut singen. Das ist eine richtig gute Kombi geworden unterm Strich. Außerdem Crystal Sarandi ganz frisch mit dabei. Good Old Days. Auch der bringt uns jetzt ganz entspannt und sicher in Richtung Feierabend hier auf Radio Galaxy.
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14: Mit Adrian Heimerl. Viele von uns haben die warmen Temperaturen im Juli und August genossen, andere haben damit zu kämpfen. Geschäfte in der Region fahren in den vergangenen Monaten ein großes Minus ein. Grund dafür? Potenzielle Kunden verlassen bei den hohen Temperaturen erst gar nicht das Haus. Dass auch viele Mitarbeiter in den Geschäften mit den hohen Temperaturen ihre Probleme haben, weiß Bernd Ohlmann vom Handelsverband Bayern.
15: Für die Beschäftigten im Einzelhandel, wie in anderen Branchen auch, sind natürlich diese extremen Temperaturen eine enorme Belastung. Und deswegen haben viele Händler verstärkt eben auf das Bereitstellen von Getränken geachtet, auf Kühlung, auf Arbeitszeiten, wo es denn möglich ist. Dort, wo keine Klimaanlagen sind, in den niederbayerischen Geschäften, ist es natürlich ganz extrem für die Mitarbeiter gewesen.
14: Damit der Einzelhandel auch in den Sommermonaten gefragt bleibt, müssten öfters spezielle Events mit passenden Öffnungszeiten veranstaltet werden.
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17: Kinder, Haushalt und vielleicht auch noch die Pflege von Angehörigen. Danach wieder im Berufsleben Fuß zu fassen, ist für viele Frauen eine große Herausforderung. Beim Beratungstag Frau und Beruf des Landratsamts Rottal-Inn können sich Frauen kostenlos zu beruflichen Fragen beraten lassen. Sie erhalten Tipps, wie sie sich beruflich verändern und weiterbilden oder nach einer Familien- oder Pflegepause erfolgreich in den Beruf zurückkehren können. Der nächste Sprechtag findet am Mittwoch, den 23. September, im Greg Rottal Inn in Pfarrkirchen statt. Aus Pfarrkirchen, Emma Schmieder.
16: Stadt Landau aktuell.
18: Die Gerüchteküche brodelt hier schon länger. Jetzt bestätigt die Stadt, aus der ehemaligen Jugendarrestanstalt soll eine Gemeinschaftsunterkunft für Geflüchtete werden. Darin sollen unter anderem ältere Leute und Menschen mit Behinderung untergebracht werden. Wie viele Schutzbedürftige unterkommen und wann die Unterkunft ihren Betrieb aufnimmt, steht noch nicht fest. Darüber berät sich der Bau- und Umweltausschuss der Stadt in den nächsten Sitzungen. Aus Landau, Tabea Mann.
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14: Die Verantwortlichen auf den versuchten Drohnenanschlag auf den Flughafen Leipzig sind offenbar identifiziert. Demnach handelt es sich um zwei Männer aus Belarus und Lettland. Beide besitzen angeblich einen russischen Pass. In Deutschland sollen in den nächsten 5 Jahren neue Gaswerke gebaut werden. Dafür gibt es jetzt Unterstützung von der EU in Höhe von bis zu 35 Milliarden Euro. Bezahlt werden soll dies von allen Stromnutzern über eine neue Umlage ab 2031. Um wie viel der Strom deshalb teurer wird, ist noch offen. Hohe Spritkosten machen nicht nur Autofahrer zu schaffen, Flugunternehmen sind davon ebenso stark betroffen. Auch Europas größter Billigflieger Ryanair rechnet mit einem Gewinnrückgang. Die Fluggesellschaft peilt nur noch 214 Millionen Fluggäste statt der zuvor erwarteten 216 Millionen an. Soweit unser News-Update. Mehr gibt's in der App und auf unserer Website.
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19: Ja, heute noch trocken, wenn es auch ein paar mehr Wolken sind als heute früh. Ein paar Tropfen können dann erst morgen früh mit dabei sein. Im Laufe des Tages dann aber wieder trocken und freundlicher bei unveränderten Temperaturen. 23 bis 26 Grad.
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19: Schaut gut aus. Ihr kommt gut durch.
13: Blitzer.
19: Zwei haben wir aktuell für euch. Einen auf der B20, kurz vor Mettenhausen bei Landau und in Neumarkt St. Veit in der Bahnhofstraße wird noch geblitzt. Wenn ihr noch mehr entdeckt habt, was ergänzen könnt, klingelt gerne durch. 0800
21: 14 15 800. 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

Fast jeder dritte Deutsche fährt jetzt ein E-Bike. Schönen Nachmittag, Moritz hier auf Radio Galaxy. Ich freue mich, dass ihr mit dabei seid. Eine ganz neue Umfrage deutschlandweit und da liegt die Quote bei rund zum 30% ungefähr. Und das ist dann fast schon doppelt so viel wie zu Beginn der Erhebung. Das war 2020, also vor 6 Jahren hat man damit angefangen. Und dann hat sich das Ganze schon verdoppelt. Also das finde ich ziemlich, ziemlich krass. Aber ich kenne da noch einige im Bekanntenkreis, die ein E-Bike fahren. Ich persönlich brauche es irgendwie nicht. Ne? Ich brauche da irgendwie keinen Antrieb. Ich weiß nicht, wie es bei euch ist. Aber egal, ob ihr jetzt gerade auf dem Fahrrad unterwegs seid und nach Hause fahrt oder im Auto sitzt, wir haben für euch die besten aktuellen Hits hier auf Radio Galaxy. Ganz entspannt kommt ihr in Richtung Feierabend jetzt mit The Bowser und Magnetic.

0: geht's in Richtung Feierabend gleich hier auf Radio Galaxy mit jeder Menge Energie. Kommt von Bebe Rexha und ihrem aktuellen Hit New Religion. Gleich um kurz nach fünf nach den Nachrichten bei uns in der Playlist. Außerdem frisch mit dabei Ugel mit Moving to the Sound. Der passt perfekt zu unserem Hitsommer hier auf Radio Galaxy. Gibt's gleich für euch auf die Ohren.
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3: Mit Adrian Heimerl. Bei bundesweiten Vergleichen schneidet Niederbayern meist gut ab, in Sachen ÖPNV aber nicht. Da bilden wir eher das Schlusslicht. Eine aktuelle Studie untersucht die Qualität des ÖPNV in allen Landkreisen. Bewertet werden unter anderem die Entfernung und Taktung der öffentlichen Verkehrsmittel. Während die kreisfreien Städte wie Landshut und Straubing gut abschneiden, liegen ländliche Regionen weit abgeschlagen. Die schlechtesten Ergebnisse fahren die Landkreise Straubing-Bogen und Rottal-Inn ein.
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5: Landkreis Landshut, aktuell.
6: Mit der nächsten Woche startet eine neue Bundeswehrübung in der Region. Die Soldaten sind in Essenbach und Bayerbach unterwegs. Trainiert wird das Zurückfinden zur eigenen Truppe, und zwar innerhalb von 48 Stunden. Die Übung dauert von Montag bis Mittwoch. Danach ziehen die Soldaten weiter in Richtung Landkreis Straubing-Bogen. Aus Essenbach, Erich Schemmer.
5: Landkreis Kelheim, aktuell.
7: Einen Vorwurf gibt es schon, einen Verdächtigen auch. Jetzt braucht die Polizei in Riedenburg nur noch mehr Zeugen. Mitte August melden Badegäste am St. Agathasee einen Mann. Er soll sich im Gebüsch verstecken, andere Besucher beobachten und sich dabei selbst befriedigen. Kurz darauf schnappt die Polizei den Verdächtigen. Jetzt werden weitere Zeugen gesucht. Aus Riedenburg, Emil Schmidt.
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3: Die Verantwortlichen auf den versuchten Drohnenanschlag auf den Flughafen Leipzig sind offenbar identifiziert. Demnach handelt es sich um zwei Männer aus Belarus und Lettland. Beide besitzen angeblich einen russischen Pass. In Deutschland sollen in den nächsten 5 Jahren neue Gaswerke gebaut werden. Dafür gibt's jetzt Unterstützung von der EU in Höhe von bis zu 35 Milliarden Euro. Bezahlt werden soll dies von allen Stromnutzern über eine neue Umlage ab 2031. Um wie viel der Strom deshalb teurer wird, ist noch offen. Hohe Spritkosten machen nicht nur Autofahrer zu schaffen, Flugunternehmen sind davon ebenso stark betroffen. Auch Europas größter Billigflieger Ryanair rechnet mit einem Gewinnrückgang. Die Fluggesellschaft peilt nur noch 214 Millionen Fluggäste statt der zuvor erwarteten 216 Millionen an. Soweit unser News-Update. Mehr gibt's in der App und auf unserer Website.
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8: Da zieht's immer mehr zu jetzt am Nachmittag. Regen ist aber noch keiner in Sicht. Erst morgen früh, dann teilweise mal hier und da. Verzieht sich dann aber auch schnell wieder. Und die Sonne kommt durch bei 23 bis 26 Grad.
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8: Gut schaut's aus auf den Straßen. Ihr kommt gut durch.
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8: Da steht einer in Neumarkt St. Veit in der Bahnhofstraße und auf der B20 kurz vor Mettenhausen. Mehr entdeckt? Schickt's uns gerne durch per WhatsApp unter der 0800 14 15 800.
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0: Ganz Bayern hat wieder mitgerätselt beim großen Produktraten hier bei uns. 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Die Auflösung habt ihr heute früh bei uns in der Morningshow gehört. 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

0: Kurz vor 6:30 haben wir's. Ihr hört Radio Galaxy und wir sind mittendrin noch im Hitsommer bei uns hier in der Playlist. Und deswegen Shakira und Burna Boy mit Die Die gleich für euch am Start. Der Sommerhit des Jahres. Außerdem ganz, ganz frisch mit reingekommen Nico Santos. Why Don't You Stay? Seine brandneue Nummer und er bringt uns ja auch immer jede Menge Sommer-Vibes. Und deswegen hören wir gleich gemeinsam mal rein in diese neue Nummer hier auf Radio Galaxy. Und ihr hört uns natürlich auch ganz rauschfrei über DAB+.
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12: Mit Adrian Heimerl. Frauenhäuser sind aktuell noch auf jede Spende angewiesen. Ab 2027 soll sich das ändern. Durch das Gewalthilfegesetz übernimmt der Freistaat die Finanzierung. Für nächstes Jahr stehen 67 Millionen Euro bereit. Seit gestern können online Anträge auf Förderung gestellt werden. Melden dürfen sich alle Einrichtungen, die sich dem Schutz von Frauen und Kindern verschrieben haben. Bei uns in Niederbayern gibt es aktuell noch sehr wenige Frauenhäuser. Sie sind in Landshut, Straubing und Passau.
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14: Dieser Mann hat wohl schon von seinem Essen geträumt. Bevor sich der 46-Jährige ins Bett legt, macht er den Herd an und stellt darauf eine Pfanne mit Öl. Wenig später fällt den Nachbarn starker Rauch auf. Die alarmierte Feuerwehr muss die Tür aufbrechen, um in die verqualmte Wohnung zu kommen. Von all dem bekommt der 46-Jährige gar nichts mit. Ein Alkoholtest zeigt, dass er völlig betrunken ist. Gegen ihn wird ein Bußgeldverfahren eingeleitet. Aus Landshut, Daria Felsner.
13: Landkreis Rottal-Inn aktuell.
15: Badegäste in Postmünster können aufatmen. Die Badewarnung am Rottaunsee ist aufgehoben worden. Stichtiefe und natürliche Braunfärbung entsprechen wieder den Normalbedingungen. Trotzdem appelliert das Gesundheitsamt an die Eigenverantwortung der Badegäste. Wer knietief im Wasser steht und seine Füße wegen dem getrübten Wasser nicht mehr erkennen kann, soll aufs Baden verzichten. Aus Postmünster, Alexander Kramer.
13: Und jetzt maximal informiert über Deutschland und die Welt.
12: Schnelles Internet, das lassen viele bei uns immer noch sausen. Obwohl an fast 29 Millionen Haushalten und Unternehmen Glasfaser in der Straße liegt, haben nur 7,9 Millionen die Leitungen bei sich aktiviert. In Bayern nutzen bis jetzt nur rund 15% aller Haushalte einen Glasfaseranschluss. Geht's mit unserer Wirtschaft aufwärts? Wenn es nach dem Deutschen Institut für Wirtschaft geht, schon. Die Experten erwarten ein Plus von 1,2%. Grund für den Anstieg sind steigende Exporte. Außerdem fallen die Energiepreise geringer aus als befürchtet. In der Straße von Hormuz sind zwei Öltanker auf Seeminen gefahren. Explosionen und Brände hätten die Crews zum Verlassen ihrer Schiffe gezwungen. Die Straße von Hormuz hat sich im Verlauf des Kriegs zum zentralen Streitpunkt zwischen Washington und Teheran entwickelt. Soweit unser News-Update. 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
16: Ein paar mehr Wolken sind's geworden, aber die sind noch harmlos, heute zumindest. Morgen früh dann teilweise ein paar Regentropfen mit dabei, trocknet dann aber auch schnell wieder und wir kriegen einen Sonne-Wolken-Mix bei 23 bis 26 Grad.
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16: Da schauen wir auf die A92 München-Deggendorf in der Einfahrt Landshut Nord. Überleitung auf die B299 hat's gekracht. Rettungsfahrzeuge sind hier im Einsatz und Personen auf der Fahrbahn. Bitte fahrt vorsichtig.
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16: Zwei haben wir aktuell für euch. Einen auf der B20, kurz vor Mettenhausen bei Landau und in Neumarkt St. Veit in der Bahnhofstraße wird noch geblitzt. Wenn ihr noch mehr entdeckt habt, was ergänzen könnt, klingelt gerne durch. 0800
11: 1415 800. 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

Lederhosenroboter erobert bei euch das Münchner Westend. Was ist denn da los? Schönen Nachmittag, der Moritz hier auf Radio Galaxy. Ja, bei euch in München, da läuft gerade ein ziemlich ungewöhnlicher Typ durch die Gegend. Etwa 1,20 Meter groß. Das ist ein Roboter in Lederhosen, Trachtenhemd und sogar passend mit Jägerhut. Seit 2 Wochen dreht er seine Runden durchs Westend und begrüßt einfach die Leute, tanzt und zeigt sogar so ein paar Kickbox-Moves. Da gibt es jetzt natürlich jede Menge Videos im Netz dazu. Schaut es euch gerne mal an. Sieht richtig, richtig lustig aus. Gesteuert wird er ganz klassisch von einem Menschen mit einer Fernbedienung im Hoodie. Und es gibt natürlich auch einen Hintergrund dazu. Der Besitzer will den Leuten damit zeigen, was in Zukunft auf uns zukommen könnte und den Leuten auch so ein bisschen die Angst davor nehmen. Deshalb ist das so lustig angezogen. Und wer weiß, vielleicht sehen wir den Typen ja dann auch in 2 Wochen auf dem Oktoberfest tanzen. Schönen Mittwoch wünsche ich euch noch. 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

0: Es ist kurz vor sechs, ihr hört Radio Galaxy mit Moritz und ich verabschiede mich jetzt auch in meinen Feierabend. Ich wünsche euch noch einen tollen Mittwochabend und den verbringen wir gemeinsam hier auf Radio Galaxy gleich mit Teddy Swims, Mr. Know-It-All. Ganz entspannte Nummer, seine Hammerstimme obendrauf. Besser können wir nicht reinstarten. Außerdem ist Gracie Abrams mit am Start, ganz, ganz frisch mit Hit the Wall. Und die Nummer, die ist richtig gut geworden. Da hat sie mich auch richtig überrascht, das muss ich ehrlich zugeben. Hören wir gleich gemeinsam mal rein, hier auf Radio Galaxy.
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3: Mit Adrian Heimerl. Der Sommer ist zu heiß und zu trocken für unsere Landwirte. Fast jeder meldet Ernteausfälle. Siegfried Jäger vom Bayerischen Bauernverband erklärt dazu:
4: Eine nachhaltige Bewässerung müssen wir jetzt wirklich im Fokus haben, damit wir in Zukunft mit solchen Dürrezeiten hier den Landwirten helfen. Und Bewässerung bedeutet ja auch Wachstum und Wachstum bedeutet ja auch Humusbildung. Und Bewässerung bedeutet ja auch Absenken der Temperaturen, weil durch Verdunstung wird ja die Temperatur abgesenkt. Also beides Maßnahmen, die der Hitzeperiode entgegenwirken würden.
3: Weil Bewässerungsanlagen sehr teuer sind, fordern die Landwirte Unterstützung vom Staat.
5: Das Wichtigste aus den Regionen mit unseren Niederbayern-Reportern. Landkreis Rottal-Inn aktuell.
6: Hilfe zur Pflege gibt's morgen im Landratsamt in Pfarrkirchen. Der Bezirk Niederbayern ist hier zu Gast und bietet Erstberatungen zum Thema Pflege an. Geklärt wird unter anderem, welche Leistungen uns im Rahmen der Sozialhilfe zustehen. Wer sich informieren will, muss zuvor einen Termin ausmachen. Das geht telefonisch, aber auch online auf der Website des Bezirks. Aus Pfarrkirchen. Holger Bier.
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6: Auf der A92 bei Pützding schlägt die Autobahnpolizei gleich doppelt zu. Bei einer Verkehrskontrolle geht dem Beamten ein 30-Jähriger ins Netz. Wie sich herausstellt, steht der Mann unter Drogeneinfluss. Einen Führerschein hat er auch nicht. Auch die 41-jährige Beifahrerin gerät ins Visier der Polizisten. Gegen sie liegt ein Haftbefehl vor, weil sie eine fünfstellige Geldstrafe nicht bezahlen kann. Kommt sie jetzt hinter Gittern. Aus Pützding. Holger Bier.
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3: Schnelles Internet, das lassen viele bei uns immer noch sausen. Obwohl an fast 29 Millionen Haushalten und Unternehmen Glasfaser in der Straße liegt, haben nur 7,9 Millionen die Leitungen bei sich aktiviert. In Bayern nutzen bis jetzt nur rund 15% aller Haushalte einen Glasfaseranschluss. Geht's mit unserer Wirtschaft aufwärts? Wenn es nach dem Deutschen Institut für Wirtschaft geht, schon. Die Experten erwarten ein Plus von 1,2%. Grund für den Anstieg sind steigende Exporte. Außerdem fallen die Energiepreise geringer aus als befürchtet. In der Straße von Hormuz sind zwei Öltanker auf Seeminen gefahren. Explosionen und Brände hätten die Crews zum Verlassen ihrer Schiffe gezwungen. Die Straße von Hormuz hat sich im Verlauf des Kriegs zum zentralen Streitpunkt zwischen Washington und Teheran entwickelt. Soweit unser News-Update. 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
7: Ein paar mehr Wolken sind's geworden, aber die sind noch harmlos, heute zumindest. Morgen früh dann teilweise ein paar Regentropfen mit dabei, trocknet dann aber auch schnell wieder und wir kriegen einen Sonne-Wolken-Mix bei 23 bis 26 Grad.
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7: Bitte vorsichtig fahren auf der A92 München-Deggendorf in der Einfahrt Landshut Nord. Hat's einen Unfall gegeben. Hier sind Personen auf der Fahrbahn unterwegs.
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7: In Neumarkt St. Veit steht einer in der Bahnhofstraße und auf der B20 kurz vor Mettenhausen bei Landau. Wenn ihr mehr gesehen habt, schickt's durch einfach per WhatsApp unter der 0800 14 15 800.
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1: Ente, Ente, Entenrennen. Die schwimmen wieder durch die Isar. Ab Freitag könnt ihr euch wieder euer Entenlos fürs große Landshuter Entenrennen holen. 6 Euro kostet eine Rennente und dafür gibt's eine kleine Souvenirente dazu. Zu kaufen gibt's die Lose unter anderem beim Landshuter Netzwerk, beim Hugendubel in der Altstadt und am Losstand gegenüber vom Rathaus. Am 27. September heizt dann 6000 Enten rein in die Isar und ab Richtung Maxwehr. Und vielleicht gehört genau eure Ente zu den schnellsten, dann warten insgesamt 500 Gewinnmöglichkeiten auf euch. Also Ente sichern und beim großen Rennen mitfiebern. Ab Freitag gibt's Lose.
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8: Ja, heute noch trocken, wenn es auch ein paar mehr Wolken sind als heute früh. Ein paar Tropfen können dann erst morgen früh mit dabei sein. Im Laufe des Tages dann aber wieder trocken und freundlicher bei unveränderten Temperaturen. 23 bis 26 Grad.
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8: Schaut gut aus. Ihr kommt gut durch.
9: Blitzer.
8: Zwei haben wir aktuell für euch. Einen auf der B20, kurz vor Mettenhausen bei Landau und in Neumarkt St. Veit in der Bahnhofstraße wird noch geblitzt. Wenn ihr noch mehr entdeckt habt, was ergänzen könnt, klingelt gerne durch. 0800
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2: Mit Adrian Heimerl. Frauenhäuser sind aktuell noch auf jede Spende angewiesen. Ab 2027 soll sich das ändern. Durch das Gewalthilfegesetz übernimmt der Freistaat die Finanzierung. Für nächstes Jahr stehen 67 Millionen Euro bereit. Seit gestern können online Anträge auf Förderung gestellt werden. Melden dürfen sich alle Einrichtungen, die sich dem Schutz von Frauen und Kindern verschrieben haben. Bei uns in Niederbayern gibt es aktuell noch sehr wenige Frauenhäuser. Sie sind in Landshut, Straubing und Passau.
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4: Badegäste in Postmünster können aufatmen. Die Badewarnung am Rottaunsee ist aufgehoben worden. Stichtiefe und natürliche Braunfärbung entsprechen wieder den Normalbedingungen. Trotzdem appelliert das Gesundheitsamt an die Eigenverantwortung der Badegäste. Wer knietief im Wasser steht und seine Füße wegen dem getrübten Wasser nicht mehr erkennen kann, soll aufs Baden verzichten. Aus Postmünster, Alexander Kramer.
3: Landkreis Dingolfing-Landau, aktuell.
5: In Pölsting sucht die Polizei einen Zündler. Der Unbekannte ist am Montagabend am Pendlerparkplatz an der A92 unterwegs. Hier soll er einen Mülleimer und ein Sofa in Brand setzen. Beides ist zuvor illegal entsorgt worden. Das Feuer springt auch auf einige Büsche am Parkplatz über. Wer am Montagabend verdächtige Personen am Tatort beobachtet hat, soll sich bei der Polizei melden. Aus Pölsting, Erich Schemmer.
3: Und jetzt maximal informiert über Deutschland und die Welt.
2: Nach zwei Angriffen auf die Stromversorgungen in Brandenburg und NRW schaltet sich jetzt die Deutsche Polizeigewerkschaft ein. Sie fordert mehr Investitionen für den Schutz der kritischen Infrastruktur. Es fehle dabei nicht an technischen Möglichkeiten, sondern an konsequenten Investitionen. Wenn es um die technologische Entwicklung in Europa geht, wollen Frankreich und die Niederlande eng zusammenarbeiten. Damit Europa weltweit im Rennen bleibt, müssen die Produktionsketten gefestigt werden. Den 100. Geburtstag erleben die meisten Menschen nicht mehr. Ein 107 Jahre alter Thailänder hat dagegen noch ganz andere Pläne. Er reist zu Weltmeisterschaften, schleudert Diskusse durch die Luft und sammelt Goldmedaillen. Jetzt räumt er bei einer Meisterschaft in Südkorea zweimal Gold ab. Ganz nebenbei verbessert er sogar seinen eigenen Weltrekord. Soweit unser News-Update. 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
6: Etwas Sonne und viele Wolken am Abend. In der Nacht gibt's Tiefstwerte um die 14 Grad. Morgen wechseln sich Sonne und Wolken wieder ab. Und am Freitag gibt's Spätsommer pur. Mit viel Sonne und um die 30 Grad.
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7: Gut schaut's aus auf den Straßen. Ihr kommt gut durch.
1: Blitzer.
7: Da haben wir gerade einen auf der B20, kurz vor Mettenhausen bei Landau. Mehr entdeckt? Schickt's uns gerne durch per WhatsApp unter der 0800 14 15 800.
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3: Am Abend sind einige Wolken unterwegs, die Tiefstwerte in der Nacht um die 14 Grad. Morgen ein Sonne-Wolken-Mix und der Freitag dann richtig sonnig und hochsommerlich warm.
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2: Ich bin Joshua Heise. Arbeitgeberpräsident Dulger will das Betriebsverfassungsgesetz reformieren. Sein Argument: Betriebsräte würden Firmenumbauten oder Werksschließungen verlangsamen. Er schlägt vor, dass Unternehmen in dringenden Fällen auch ohne Zustimmung der Betriebsräte entscheiden können. Außerdem sollen Betriebsräte verkleinert werden. Laut einer aktuellen Studie haben nur noch 7% der Unternehmen überhaupt einen Betriebsrat. Meist sind es große Firmen. Das Bundeskabinett hat eine Einkommenssteuerreform auf den Weg gebracht, mit der vor allem Familien und Menschen mit kleinen und mittleren Einkommen entlastet werden sollen. Und ein neues Kita-Gesetz sieht unter anderem Sprachtests für alle Vierjährigen vor. Zoe Tassovali berichtet.
3: Losgehen soll die Steuerreform Anfang kommenden Jahres. Die volle Entlastung kommt aber später. Ab 2028 sollen viele Familien jedes Jahr insgesamt 10 Milliarden Euro weniger zahlen. Dafür soll die Reichensteuer bei sehr hohen Einkommen früher greifen. Bei den Kitas schaut der Bund besonders auf Einrichtungen in schwierigeren Gegenden. Sie sollen mehr Personal bekommen.
2: In den Schutz von Deutschlands kritischer Infrastruktur muss mehr Geld gesteckt werden. Das fordert die Deutsche Polizeigewerkschaft nach 2 Angriffen auf Umspannwerke in Brandenburg und Nordrhein-Westfalen. Laut Gewerkschaftschef Teggerts fehlt es nicht an technischen Möglichkeiten, sondern an konsequenten Investitionen. Moderne Sensorik und digitale Überwachung würden international bereits erfolgreich genutzt. Rot sind sonst nur die S-Bahnen der Deutschen Bahn. Auf der Strecke Nürnberg-Ingolstadt fährt derzeit aber eine weitere feuerrote Lok, nämlich der Frecciarossa, ein italienischer Schnellzug. Das Ganze ist eine Testphase von 300 Tagen. Denn ab Sommer 2027 soll der rote Pfeil, wie der Zug wörtlich übersetzt heißt, Fahrgäste mit bis zu 300 km/h direkt von München nach Rom bringen. Eigentlich sollte das Projekt diesen Dezember starten.
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4: Etwas Sonne und viele Wolken am Abend. In der Nacht gibt's Tiefstwerte um die 14 Grad. Morgen wechseln sich Sonne und Wolken wieder ab und am Freitag gibt's Spätsommer pur. Mit viel Sonne und um die 30 Grad.
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0: 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So sieht's heute aus.
1: Am Abend sind einige Wolken unterwegs, die Tiefstwerte in der Nacht um die 14 Grad. Morgen ein Sonne-Wolken-Mix und der Freitag dann richtig sonnig und hochsommerlich warm.
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2: Ich bin Joshua Heise. Elektrogeräte werden nach Zahlen des Marktforschungsunternehmens NIQ dieses Jahr wohl teurer und weniger. Grund: wegen des KI-Booms werden Produktionskapazitäten für Chips in den Ausbau von Rechenzentren verlagert. Moderne Prozessoren und schnelle Speichermodule für Smartphones oder Laptops werden so zur Mangelware. Thomas Thunfeld berichtet.
3: Modelle zum Beispiel mit größeren Speicherkapazitäten und mehr Rechenleistung als üblich werden seltener angeboten und teurer. Auch günstigere Einstiegsmodelle würden weniger angeboten, so die Marktforscher. Das gilt übrigens nicht nur für Smartphones und Laptops, sondern auch für PCs und Spielekonsolen.
2: Die Anschläge auf Umspannwerke in Brandenburg und Nordrhein-Westfalen waren wahrscheinlich koordiniert. Davon geht Brandenburgs Innenminister Rethmann aus. Daher sei es auch folgerichtig, dass der Generalbundesanwalt prüft, ob er die Ermittlungen übernimmt. Am Dienstag hatten Unbekannte in den beiden Bundesländern Anschläge auf die Stromversorgung verübt. Bekennerschreiben gibt es noch keine. In den Ermittlungen zum vereitelten Drohnenanschlag auf den Flughafen Leipzig-Halle haben die Behörden zwei Verdächtige ausgemacht. Laut übereinstimmenden Medienberichten handelt es sich um zwei Männer aus Lettland und Belarus mit russischem Pass. Die Bundesregierung hatte gestern offiziell Russland für den Anschlagsversuch verantwortlich gemacht. Die EU hat sich dem Vorwurf angeschlossen und neue Sanktionen angekündigt. In Höchstadt im Fichtelgebirge müssen Anwohner ihr Leitungswasser abkochen. Bei einer Routinekontrolle hat das Landratsamt Wunsiedel Keime in der zentralen Wasserversorgung entdeckt. Betroffen sind alle Bewohner der Versorgungsgebiete Höchstadt und Hofmühle. Das Gesundheitsamt will Bescheid geben, sobald das Abkochen nicht mehr nötig ist.
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4: Bis auf 10 Grad kühlt's ab heute Nacht. Der Donnerstag hat dann wieder Lust auf Spätsommer im Laufe des Tages. 26 Grad in der Spitze mit Sonne und Wolken im Mix. Nur am Morgen hier und da paar Tropfen mit dabei.
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1: Zwischen 10 und 13 Grad messen wir heute Nacht. Morgen geht's dann wieder auf 26 hoch. Dazu Sonne und Wolken im Wechsel. Am Morgen können dann noch ein paar Schauer durchziehen, ganz vereinzelt. Die sind dann aber auch schnell wieder weg.
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2: Ich bin Christian Lang. Nach dem Drohnenanschlagsversuch auf dem Flughafen Leipzig-Halle droht Russland ein umfassendes neues EU-Sanktionspaket. Laut EU-Außenbeauftragter Kallas soll es rund 1.600 weitere Personen und Unternehmen mit Verbindungen zum russischen Militärkomplex treffen. Die Bundesregierung macht Russland für den Anschlagsversuch verantwortlich und hat bereits eigene Strafmaßnahmen angekündigt. Moskau spricht von Beweisfälschung und will Gegenmaßnahmen einleiten. Das Bundeskabinett hat das neue Kita-Gesetz von Familienministerin Karin Prien gebilligt. Dadurch sollen Vierjährige künftig bundesweit einheitlich auf Sprache und Entwicklung getestet werden. Bis 2034 will der Bund dafür 9,25 Milliarden Euro ausgeben. Soita Sovali berichtet.
3: Prien sagt, noch immer entscheidet das Elternhaus viel zu stark darüber, welche Chancen ein Kind später hat. Genau deshalb will sie schon vor der Schule ansetzen. Sozialverbände finden die Pläne natürlich gut. Die Grünen kritisieren allerdings die Finanzierung. Sie rechnen vor, dass der Bund künftig deutlich weniger Geld pro Jahr für frühkindliche Bildung bereitstellt.
2: In den Schutz von Deutschlands kritischer Infrastruktur muss mehr Geld gesteckt werden. Das fordert die deutsche Polizeigewerkschaft nach zwei Angriffen auf Umspannwerke in Brandenburg und Nordrhein-Westfalen. Laut Gewerkschaftschef Teggerts fehlt es nicht an technischen Möglichkeiten, sondern an konsequenten Investitionen. Moderne Sensorik und digitale Überwachung würden international bereits erfolgreich genutzt. Rot sind sonst nur die S-Bahnen der Deutschen Bahn. Auf der Strecke Nürnberg-Ingolstadt fährt derzeit aber eine weitere feuerrote Lok, nämlich der Freccia Rossa, ein italienischer Schnellzug. Das Ganze ist eine Testphase von 300 Tagen. Denn ab Sommer 2027 soll der rote Pfeil, wie der Zug wörtlich übersetzt heißt, Fahrgäste mit bis zu 300 Stundenkilometern direkt von München nach Rom bringen. Eigentlich sollte das Projekt diesen Dezember starten.
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4: Bis auf 10 Grad kühlt's ab heute Nacht. Der Donnerstag hat dann wieder Lust auf Spätsommer im Lauf des Tages. 26 Grad in der Spitze mit Sonne und Wolken im Mix. Nur am Morgen hier und da paar Tropfen mit dabei.
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2: Ich bin Christian Lang. Nach dem Drohnenanschlagsversuch auf dem Flughafen Leipzig-Halle droht Russland ein umfassendes neues EU-Sanktionspaket. Laut EU-Außenbeauftragter Kallas soll es rund 1.600 weitere Personen und Unternehmen mit Verbindungen zum russischen Militärkomplex treffen. Die Bundesregierung macht Russland für den Anschlagsversuch verantwortlich und hat bereits eigene Strafmaßnahmen angekündigt. Moskau spricht von Beweisfälschung und will Gegenmaßnahmen einleiten. Das Bundeskabinett hat das neue Kita-Gesetz von Familienministerin Karin Prien gebilligt. Dadurch sollen Vierjährige künftig bundesweit einheitlich auf Sprache und Entwicklung getestet werden. Bis 2034 will der Bund dafür 9,25 Milliarden Euro ausgeben. Soita Sovali berichtet.
3: Prien sagt, noch immer entscheidet das Elternhaus viel zu stark darüber, welche Chancen ein Kind später hat. Genau deshalb will sie schon vor der Schule ansetzen. Sozialverbände finden die Pläne natürlich gut. Die Grünen kritisieren allerdings die Finanzierung. Sie rechnen vor, dass der Bund künftig deutlich weniger Geld pro Jahr für frühkindliche Bildung bereitstellt.
2: In den Schutz von Deutschlands kritischer Infrastruktur muss mehr Geld gesteckt werden. Das fordert die deutsche Polizeigewerkschaft nach zwei Angriffen auf Umspannwerke in Brandenburg und Nordrhein-Westfalen. Laut Gewerkschaftschef Teggarts fehlt es nicht an technischen Möglichkeiten, sondern an konsequenten Investitionen. Moderne Sensorik und digitale Überwachung würden international bereits erfolgreich genutzt. Rot sind sonst nur die S-Bahnen der Deutschen Bahn. Auf der Strecke Nürnberg-Ingolstadt fährt derzeit aber eine weitere feuerrote Lok, nämlich der Frecciarossa, ein italienischer Schnellzug. Das Ganze ist eine Testphase von 300 Tagen. Denn ab Sommer 2027 soll der rote Pfeil, wie der Zug wörtlich übersetzt heißt, Fahrgäste mit bis zu 300 Stundenkilometern direkt von München nach Rom bringen. Eigentlich sollte das Projekt diesen Dezember starten.
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4: Zwischen 10 und 13 Grad messen wir heute Nacht. Morgen geht's dann wieder auf 26 hoch. Dazu Sonne und Wolken im Wechsel. Am Morgen können dann noch ein paar Schauer durchziehen, ganz vereinzelt. Die sind dann aber auch schnell wieder weg.
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2: Ich bin Christian Lang. Russland muss nach dem Anschlagsversuch mit einer Sprengstoffdrohne auf dem Flughafen Leipzig-Halle mit einem neuen Sanktionspaket der EU rechnen. Die Europäische Union bereitet Strafmaßnahmen gegen 1600 weitere Personen und Unternehmen vor, die Verbindungen zum militärisch-industriellen Komplex Russlands haben. David Riemer berichtet.
3: Dazu gehören unter anderem die Schließung des Generalkonsulats in Bonn und die Ausweisung zahlreicher Diplomaten. Russlands Präsident Putin bezeichnete die Maßnahmen als schweren Fehler und sprach von Beweisfälschung. Außenminister Wadefuhl wies die Vorwürfe zurück. Auch Frankreich und Finnland unterstützen weitere Sanktionen gegen Moskau. Laut Medienberichten haben die Ermittler inzwischen zwei Tatverdächtige im Visier.
2: Nach dem Angriff auf das Stromnetz in Südbrandenburg gehen die Ermittler davon aus, dass auch die Störung an einem Umspannwerk in Bergheim bei Köln auf verfassungsfeindliche Sabotage zurückgeht. Unbekannte haben Kabel über die Oberleitung gebracht und so einen Kurzschluss verursacht. Das sagt der Nordrhein-Westfalens Innenminister Herbert Reul. An beiden Orten sind Abschussvorrichtungen und Pyrotechnik gefunden worden. Mit einem neuen Kita-Gesetz will die Bundesregierung die frühkindliche Bildung verbessern. Bei jedem Kind soll spätestens im Alter von 4 Jahren der Sprach- und Entwicklungsstand überprüft werden. Das hat das Kabinett beschlossen. Bei Bedarf werden die Kinder dann gefördert, damit der Start in der Grundschule besser klappt. Der Bundestag muss noch zustimmen. Die Fußballer des FC Bayern haben souverän die zweite Runde im DFB-Pokal erreicht. Der Titelverteidiger gewann sein Erstrundenspiel beim Zweitligisten VfL Osnabrück klar mit 4:1. Nach frühem Rückstand wurden die Münchner ihrer Favoritenrolle gerecht. Die zweite Pokalrunde wird am Samstag ausgelost.
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4: Bis auf 10 Grad kühlt's ab heute Nacht. Der Donnerstag hat dann wieder Lust auf Spätsommer im Lauf des Tages. 26 Grad in der Spitze mit Sonne und Wolken im Mix. Nur am Morgen hier und da paar Tropfen mit dabei.
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2: Ich bin Christian Lang. Russland muss nach dem Anschlagsversuch mit einer Sprengstoffdrohne auf dem Flughafen Leipzig-Halle mit einem neuen Sanktionspaket der EU rechnen. Die Europäische Union bereitet Strafmaßnahmen gegen 1600 weitere Personen und Unternehmen vor, die Verbindungen zum militärisch-industriellen Komplex Russlands haben. David Riemer berichtet.
3: Dazu gehören unter anderem die Schließung des Generalkonsulats in Bonn und die Ausweisung zahlreicher Diplomaten. Russlands Präsident Putin bezeichnete die Maßnahmen als schweren Fehler und sprach von Beweisfälschung. Außenminister Wadefuhl wies die Vorwürfe zurück. Auch Frankreich und Finnland unterstützen weitere Sanktionen gegen Moskau. Laut Medienberichten haben die Ermittler inzwischen zwei Tatverdächtige im Visier.
2: Nach dem Angriff auf das Stromnetz in Südbrandenburg gehen die Ermittler davon aus, dass auch die Störung an einem Umspannwerk in Bergheim bei Köln auf verfassungsfeindliche Sabotage zurückgeht. Unbekannte haben Kabel über die Oberleitung gebracht und so einen Kurzschluss verursacht. Das sagt der Nordrhein-Westfalens Innenminister Herbert Reul. An beiden Orten sind Abschussvorrichtungen und Pyrotechnik gefunden worden. Mit einem neuen Kita-Gesetz will die Bundesregierung die frühkindliche Bildung verbessern. Bei jedem Kind soll spätestens im Alter von 4 Jahren der Sprach- und Entwicklungsstand überprüft werden. Das hat das Kabinett beschlossen. Bei Bedarf werden die Kinder dann gefördert, damit der Start in der Grundschule besser klappt. Der Bundestag muss noch zustimmen. Die Fußballer des FC Bayern haben souverän die zweite Runde im DFB-Pokal erreicht. Der Titelverteidiger gewann sein Erstrundenspiel beim Zweitligisten VfL Osnabrück klar mit 4:1. Nach frühem Rückstand wurden die Münchner ihrer Favoritenrolle gerecht. Die zweite Pokalrunde wird am Samstag ausgelost.
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4: Zwischen 10 und 13 Grad messen wir heute Nacht. Morgen geht's dann wieder auf 26 hoch. Dazu Sonne und Wolken im Wechsel. Am Morgen können dann noch ein paar Schauer durchziehen, ganz vereinzelt. Die sind dann aber auch schnell wieder weg.
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2: Ich bin Christian Lang. Das Bundeskabinett hat die Einkommensteuerreform der schwarz-roten Koalition beschlossen. Ab 2028 sollen Bürger um rund 10 Milliarden Euro pro Jahr entlastet werden, vor allem kleine und mittlere Einkommen sowie Familien mit Kindern. Der Grundfreibetrag steigt, der Spitzensteuersatz von 42% greift erst ab 70.600 Euro. Laut Finanzminister Klingbeil sollen Familien mit Kindern ab 2028 über 600 Euro im Jahr mehr zur Verfügung haben. Mit bis zu 300 km/h ist aktuell dieser italienische Schnellzug auf der Strecke Nürnberg-Ingolstadt unterwegs, der Freccia Rossa. Der rote Pfeil, wie der Zug wortwörtlich heißt, wird dort momentan getestet. Ab dem nächsten Sommer kommt der Zug dann auf der Strecke von München nach Rom zum Einsatz. Das Projekt hätte eigentlich erst im Dezember starten sollen. Die Vier-Schanzentournee wird in diesem Jahr 75 und für dieses Jubiläum gibt es ab jetzt Tickets für alle vier Austragungsorte, sowohl bei uns in Bayern als auch in Österreich. Zum ersten Mal überhaupt springen bei der Vier-Schanzentournee auch die weltbesten Frauen um den Titel. Wie immer geht's in Oberstdorf los mit dem Auftaktspringen am 28. Dezember. Der FC Bayern ist souverän in der zweiten Runde im DFB-Pokal. Der Rekordmeister hat sein Erstrundenspiel beim VfL Osnabrück mit 4:1 gewonnen. Nach einem frühen Rückstand wurden die Münchner ihrer Favoritenrolle gerecht. Am Samstag wird die zweite Pokalrunde ausgelost.
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3: Wenn ihr jetzt schon aus dem Haus raus müsst, vielleicht doch noch einen Schirm mitnehmen. Ein paar Tropfen kommen nämlich runter jetzt in der Früh, sind dann aber auch schnell wieder weg. Später wird's dann wieder freundlich bei bis zu 26 Grad. Morgen der Freitag, wieder richtig warm, bis auf 31 Grad geht's hoch auf dem Thermometer.
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2: Ich bin Christian Lang. Das Bundeskabinett hat die Einkommensteuerreform der schwarz-roten Koalition beschlossen. Ab 2028 sollen Bürger um rund 10 Milliarden Euro pro Jahr entlastet werden, vor allem kleine und mittlere Einkommen sowie Familien mit Kindern. Der Grundfreibetrag steigt, der Spitzensteuersatz von 42% greift erst ab 70.600 Euro. Laut Finanzminister Klingbeil sollen Familien mit Kindern ab 2028 über 600 Euro im Jahr mehr zur Verfügung haben. Mit bis zu 300 km/h ist aktuell dieser italienische Schnellzug auf der Strecke Nürnberg-Ingolstadt unterwegs, der Freccia Rossa. Der rote Pfeil, wie der Zug wortwörtlich heißt, wird dort momentan getestet. Ab dem nächsten Sommer kommt der Zug dann auf der Strecke von München nach Rom zum Einsatz. Das Projekt hätte eigentlich erst im Dezember starten sollen. Die Vier-Schanzentournee wird in diesem Jahr 75 und für dieses Jubiläum gibt es ab jetzt Tickets für alle vier Austragungsorte, sowohl bei uns in Bayern als auch in Österreich. Zum ersten Mal überhaupt springen bei der Vier-Schanzentournee auch die weltbesten Frauen um den Titel. Wie immer geht's in Oberstdorf los mit dem Auftaktspringen am 28. Dezember. Der FC Bayern ist souverän in der zweiten Runde im DFB-Pokal. Der Rekordmeister hat sein Erstrundenspiel beim VfL Osnabrück mit 4:1 gewonnen. Nach einem frühen Rückstand wurden die Münchner ihrer Favoritenrolle gerecht. Am Samstag wird die zweite Pokalrunde ausgelost.
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3: Hier und da nieselt's heute ein bisschen, heute früh. Die Wolken ziehen dann aber auch schnell wieder weg und die Sonne kommt durch. 23 bis 26 Grad. Unveränderte Temperaturen. Morgen dann wärmer bis zu 31 Grad und den ganzen Tag trocken.
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2: Ich bin Christian Lang. Russland muss nach dem Anschlagsversuch mit einer Sprengstoffdrohne auf dem Flughafen Leipzig-Halle mit einem neuen Sanktionspaket der EU rechnen. Die Europäische Union bereitet Strafmaßnahmen gegen 1600 weitere Personen und Unternehmen vor, die Verbindungen zum militärisch-industriellen Komplex Russlands haben. David Riemer berichtet.
3: Dazu gehören unter anderem die Schließung des Generalkonsulats in Bonn und die Ausweisung zahlreicher Diplomaten. Russlands Präsident Putin bezeichnete die Maßnahmen als schweren Fehler und sprach von Beweisfälschung. Außenminister Wadefuhl wies die Vorwürfe zurück. Auch Frankreich und Finnland unterstützen weitere Sanktionen gegen Moskau. Laut Medienberichten haben die Ermittler inzwischen zwei Tatverdächtige im Visier.
2: Nach dem Angriff auf das Stromnetz in Südbrandenburg gehen die Ermittler und auch NRW-Innenminister Herbert Reul davon aus, dass auch die Störung an einem Umspannwerk in Bergheim bei Köln auf verfassungsfeindliche Sabotage zurückgeht. An beiden Orten sind Abschussvorrichtungen und Pyrotechnik gefunden worden. Reul sagte am Abend im ZDF,
4: na, mittlerweile sind wir relativ sicher, dass es viele Parallelen gibt. Zum Beispiel die Abschussvorrichtungen, die wir gesehen haben, die ja wahrscheinlich dazu geführt haben, dass man die Kabel über das Überspannungsnetz geschickt hat, ist so ähnlich gelaufen. Also es spricht vieles dafür, dass es kein Zufall ist, dass beide Ereignisse an diesen Tagen stattfinden.
2: In Abensberg herrscht ab heute wieder Ausnahmezustand. Der Gillermoos geht los, Deutschlands ältester Jahrmarkt. 5 Tage lang feiern die Niederbayern, viele von ihnen nehmen extra Urlaub. Sie haben die Wahl zwischen einigen Bierzelten. Dazu ist die Verkaufsduld sehr beliebt. Eines der Highlights ist natürlich der politische Gillermoos am Montag, wenn die Parteien wieder zeitgleich ihre Politprominenz ans Rednerpult schicken. Der FC Bayern ist souverän in der zweiten Runde im DFB-Pokal. Der Rekordmeister hat sein Erstrundenspiel beim VfL Osnabrück mit 4:1 gewonnen. Nach einem frühen Rückstand wurden die Münchner ihrer Favoritenrolle gerecht. Am Samstag wird die zweite Pokalrunde ausgelost.
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5: Wenn ihr jetzt schon aus dem Haus raus müsst, vielleicht doch noch einen Schirm mitnehmen. Ein paar Tropfen kommen nämlich runter jetzt in der Früh, sind dann aber auch schnell wieder weg. Später wird's dann wieder freundlich bei bis zu 26 Grad. Morgen der Freitag, wieder richtig warm, bis auf 31 Grad geht's hoch auf dem Thermometer.
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2: Ich bin Christian Lang. Russland muss nach dem Anschlagsversuch mit einer Sprengstoffdrohne auf dem Flughafen Leipzig-Halle mit einem neuen Sanktionspaket der EU rechnen. Die Europäische Union bereitet Strafmaßnahmen gegen 1600 weitere Personen und Unternehmen vor, die Verbindungen zum militärisch-industriellen Komplex Russlands haben. David Riemer berichtet.
3: Dazu gehören unter anderem die Schließung des Generalkonsulats in Bonn und die Ausweisung zahlreicher Diplomaten. Russlands Präsident Putin bezeichnete die Maßnahmen als schweren Fehler und sprach von Beweisfälschung. Außenminister Wadefuhl wies die Vorwürfe zurück. Auch Frankreich und Finnland unterstützen weitere Sanktionen gegen Moskau. Laut Medienberichten haben die Ermittler inzwischen zwei Tatverdächtige im Visier.
2: Nach dem Angriff auf das Stromnetz in Südbrandenburg gehen die Ermittler und auch NRW-Innenminister Herbert Reul davon aus, dass auch die Störung an einem Umspannwerk in Bergheim bei Köln auf verfassungsfeindliche Sabotage zurückgeht. An beiden Orten sind Abschussvorrichtungen und Pyrotechnik gefunden worden. Reul sagte am Abend im ZDF,
4: Na, mittlerweile sind wir relativ sicher, dass es viele Parallelen gibt. Zum Beispiel die Abschussvorrichtungen, die wir gesehen haben, die ja wahrscheinlich dazu geführt haben, dass man die Kabel über das Überspannungsnetz geschickt hat, ist so ähnlich gelaufen. Also es spricht vieles dafür, dass es kein Zufall ist, dass beide Ereignisse an diesen Tagen stattfinden.
2: In Abensberg herrscht ab heute wieder Ausnahmezustand. Der Gillermoos geht los, Deutschlands ältester Jahrmarkt. 5 Tage lang feiern die Niederbayern, viele von ihnen nehmen extra Urlaub. Sie haben die Wahl zwischen einigen Bierzelten. Dazu ist die Verkaufsduld sehr beliebt. Eines der Highlights ist natürlich der politische Gillermoos am Montag, wenn die Parteien wieder zeitgleich ihre Politprominenz ans Rednerpult schicken. Der FC Bayern ist souverän in der zweiten Runde im DFB-Pokal. Der Rekordmeister hat sein Erstrundenspiel beim VfL Osnabrück mit 4:1 gewonnen. Nach einem frühen Rückstand wurden die Münchner ihrer Favoritenrolle gerecht. Am Samstag wird die zweite Pokalrunde ausgelost.
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5: Hier und da nieselt's heute ein bisschen heute früh. Die Wolken ziehen dann aber auch schnell wieder weg und die Sonne kommt durch. 23 bis 26 Grad. Unveränderte Temperaturen. Morgen dann wärmer bis zu 31 Grad und den ganzen Tag trocken.
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2: Ich bin Christian Lang. Das Bundeskabinett hat die Einkommensteuerreform der schwarz-roten Koalition beschlossen. Ab 2028 sollen Bürger um rund 10 Milliarden Euro pro Jahr entlastet werden, vor allem kleine und mittlere Einkommen sowie Familien mit Kindern. Der Grundfreibetrag steigt, der Spitzensteuersatz von 42% greift erst ab 70.600 Euro. Laut Finanzminister Klingbeil sollen Familien mit Kindern ab 2028 über 600 Euro im Jahr mehr zur Verfügung haben. Mit einem neuen Kita-Gesetz will die Bundesregierung die frühkindliche Bildung verbessern. Bei jedem Kind soll spätestens im Alter von 4 Jahren der Sprach- und Entwicklungsstand überprüft werden. Das hat das Kabinett beschlossen. Bei Bedarf werden die Kinder dann gefördert, damit der Start in der Grundschule besser klappt. Der Bundestag muss noch zustimmen. Die Vier-Schanzentournee wird in diesem Jahr 75 und für dieses Jubiläum gibt es ab jetzt Tickets für alle 4 Austragungsorte, sowohl bei uns in Bayern als auch in Österreich. Zum ersten Mal überhaupt springen bei der